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Die Menschen hier im Norden sind halt schlaue Leute. Und Fragen über Fragen stören sie nicht. Wer am besten dasteht, wird erst am Ende klar. Und der ist dann für uns das größte Licht. Die Leuchte.

Und hast du dann auch wirklich alle Antworten parat? Dann wird aus dir am Ende

Anschäten, Herr Pastor. Auch wieder so ein alter Hamburger Spruch, aber woher kommt er? Dieser Spruch ist ein typischer Hamburger Dönche, nachdem ein kleiner Junge im Religionsunterricht seinen Pastor zur Allgegenwärtigkeit des Herrgotts befragt. Herr Pastor, wohnt der Herrgott auch in unserem Haus? Natürlich, sagt der Pastor. Der Junge fragt weiter, ist der liebe Gott auch in unserem Hausflur? Selbstverständlich, antwortet der Pastor wieder, da auch. Der Junge lässt nicht locker und fragt, ist der liebe Herrgott, Herr Pastor, ist der liebe Herrgott auch in mein Papa sein Weinkeller? Jawohl, sagt der Pastor, der liebe Gott ist überall, somit auch dort. Daraufhin der Junge, anschäten, der Pastor, mein Vater hat gar keinen Weinkeller.

Nachrichten aus Mecklenburg-Vorpommern. Schwerin. Der erfolgreiche Übergang von der Schule in die Ausbildung ist entscheidend für die Zukunft junger Menschen und die Fachkräftesicherung in Mecklenburg-Vorpommern. Die neue Bertelsmann-Studie Ausbildungsperspektiven 2026 bestätigt den Kurs des Landes. Frühzeitige Berufsorientierung, praktische Erfahrungen und individuelle Begleitung sind wichtige Voraussetzungen für erfolgreiche Übergänge in Ausbildung und Beruf. Mit einer umfassenden beruflichen Orientierung von der Kita bis zum Abitur unterstützt Mecklenburg-Vorpommern Schülerinnen und Schüler dabei, den passenden Berufsweg zu finden und erfolgreich in eine Ausbildung zu starten. Die Ergebnisse der Bertelsmann-Studie zeigen, dass wir in Mecklenburg-Vorpommern die richtigen Schwerpunkte gesetzt haben. Die duale Ausbildung selbst hat ein gutes Image. Junge Menschen wollen diesen Weg gehen und diejenigen, die bereits eine Ausbildung absolvieren, sind überwiegend sehr zufrieden. Entscheidend ist deshalb, dass alle Jugendlichen die Chance erhalten, ihren Ausbildungsplatz zu finden. Mit unserem Konzept »Alle werden gebraucht, schulische, berufliche Orientierung für einen guten Übergang in Ausbildung und Beruf«, vielen Praxiserfahrungen und individueller Begleitung schaffen wir genau diese Voraussetzungen, sagte Bildungsministerin Simone Oldenburg. Für die Studie wurden neben Schülerinnen und Schülern auch bundesweit mehr als 1300 Auszubildende befragt. 9 von 10 Azubis sind mit ihrer Ausbildung zufrieden und würden sich erneut für ihren Ausbildungsberuf entscheiden. Gleichzeitig schätzen insbesondere junge Menschen mit niedrigeren Schulabschlüssen ihre Chancen auf einen Ausbildungsplatz als gering ein. Handlungsbedarf besteht deshalb vor allem beim Übergang von der Schule in die Ausbildung. Die Bertelsmann-Stiftung empfiehlt mehr praktische Erfahrungen, eine verlässliche Begleitung und eine engere Zusammenarbeit aller Beteiligten. Viele dieser Empfehlungen setzt Mecklenburg-Vorpommern bereits um. Seit dem Schuljahr 2025/26 ist das Konzept zur beruflichen Orientierung »Alle werden gebraucht« für alle Schulen in Mecklenburg-Vorpommern verbindlich. Schülerinnen und Schüler sollen noch gezielter den Beruf anstreben, der am besten ihren Neigungen entspricht, so die Bildungsministerin. Daher haben wir mit einem neuen Konzept die berufliche Orientierung weiterentwickelt für einen gelungenen Übergang in Ausbildung und Beruf. Das Konzept sieht vor, dass die ökonomische Bildung bereits in der Kita beginnt und in der Grundschule fortgeführt wird. In der weiterführenden Schule wird daraus die berufliche Orientierung, hier sind 25 Tage für Betriebspraktika vorgesehen, so viele wie in keinem anderen Bundesland, ergänzte die Ministerin. Auch die Arbeit in Schülerfirmen hat Mecklenburg-Vorpommern gestärkt. Die Landesregierung hat für Lehrkräfte, Schülerinnen und Schüler eine Handreichung, Gründung und Betrieb von Schülerfirmen, erarbeitet, damit wieder mehr Schülerfirmen entstehen können. Sie vermitteln Wissen über wirtschaftliche und unternehmerische Zusammenhänge und sind damit ein wichtiger Baustein der beruflichen Bildung. Mit dem Startchancenprogramm von Bund und Ländern unterstützt die Landesregierung Angebote für Schülerinnen und Schüler, die schwierige Startbedingungen haben. Mecklenburg-Vorpommern erhält über einen Zeitraum von 10 Jahren jährlich 17 Millionen Euro. Ein Frühwarnsystem greift, wenn die Gefahr besteht, dass eine Schülerin bzw. ein Schüler nicht versetzt wird. Schulen informieren in diesem Fall die Eltern und beraten sie zu Fördermöglichkeiten.
Zudem hat das Land Förderangebote weiter ausgebaut, damit mehr Jugendliche die Schule mit einem anerkannten Schulabschluss verlassen. Seit dem Schuljahr 2023/24 ist der Besuch des freiwilligen 10. Schuljahres an regionalen Schulen und Gesamtschulen möglich. Es richtet sich an Schülerinnen und Schüler, die mehr Zeit zum Lernen brauchen, um die Berufsreife zu erlangen. Im Mittelpunkt steht dabei die Frage, wie Übergänge von der Schule in die berufliche Bildung weiter verbessert und die Potenziale von Schülerinnen und Schülern im Übergangssektor besser genutzt werden können. Land und Landesausschuss für Berufsbildung sind sich einig, dass auch diese Jugendlichen wichtig für die Fachkräftesicherung sind und enger begleitet werden müssen. Anklang. Mit der Unterzeichnung einer gemeinsamen Erklärung haben kürzlich das Land Mecklenburg-Vorpommern und die Hansestadt Anklam ein deutliches Signal für die Zukunft des Theaterstandortes Anklam gesetzt. Die Unterzeichnenden bekräftigen ihre Bereitschaft, nicht nur die Sanierung des Theaters, sondern die Entwicklung des gesamten Theaterareals gemeinsam weiter voranzubringen und die Voraussetzungen für die Umsetzung eines umfassenden städtebaulichen Gesamtvorhabens zu schaffen. Basierend auf den bisherigen Planungen werden die Gesamtkosten für die Sanierung des Theaters auf rund 16 Millionen Euro geschätzt. Hierzu hatte das Land bereits Anfang des Jahres Mittel in Höhe von 8 Millionen Euro in Aussicht gestellt. Mit der gemeinsamen Erklärung werden Land, Bund und die Stadt Anklam diese kulturpolitische Entwicklung aber über das eigentliche Theater hinaus auf das gesamte Theaterareal im Rahmen der Städtebauförderung erweitern. Die notwendigen Eigenanteile werden kommunal abgesichert, wofür sich insbesondere die Hansestadt Anklam engagiert. Das Theater der Hansestadt im ehemaligen Schützenhaus ist die Hauptspielstätte der Vorpommerschen Landesbühne und mit den weiteren Spielstätten in Bad, Heringsdorf, Wolgast und Zinnowitz ein bedeutender kultureller Ankerpunkt für die Region Vorpommern. Es prägt die kulturelle Identität der Region, stärkt die kulturelle Bildung und ist ein wichtiger Bestandteil der Kulturlandschaft Mecklenburg-Vorpommerns. Durch die Aufnahme in die Städtebauförderung soll nicht nur das Theater langfristig gesichert werden, vielmehr soll über den reinen Theaterbau hinaus das gesamte Areal städtebaulich entwickelt, aufgewertet und dadurch die Attraktivität der Hansestadt Anklam sowie der gesamten Region nachhaltig gestärkt werden. Vorgesehen sind die Sanierung des historischen Theatergebäudes an der Leipziger Allee, der Abriss und Neubau der Hallen und Werkstätten, die Neugestaltung des Innenhofes sowie die Erneuerung der technischen Infrastruktur. Finanz- und Digitalisierungsminister Dr. Heiko Goye erklärte: Das Theater Anklam ist weit mehr als ein Kulturstandort. Es ist ein Identifikationsort für die Menschen in Vorpommern und ein wichtiger Impulsgeber für die Entwicklung der Region. Mit der heutigen Erklärung schaffen wir eine verlässliche Grundlage, um die Sanierung des Theaterareals voranzubringen. Das Land steht an der Seite der Hansestadt Anklam, damit das Theater auch künftig ein lebendiger Ort für Kultur, Begegnung und regionale Entwicklung bleibt. Schwerin. Mehr Planungssicherheit für den Natur- und Umweltschutz in Mecklenburg-Vorpommern. Das Land und die Norddeutsche Stiftung für Umwelt und Entwicklung setzen ihre erfolgreiche Zusammenarbeit langfristig fort. Umweltminister Dr. Till Backhaus sowie der Vorstandsvorsitzende der NUE Bernhard Rickers
zogen eine positive Bilanz der bisherigen Arbeit und vereinbarten eine längerfristige Zusammenarbeit. Damit gewinnen alle gemeinnützigen Vereine und Organisationen, die Projekte im Natur- und Umweltschutz und in der Entwicklungszusammenarbeit mit Mitteln der Umweltlotterie Bingo realisieren wollen, zusätzliche Planungssicherheit. Naturschutz braucht einen langen Atem und verlässliche Partner. Die Zusammenarbeit mit der NUE hat sich sehr bewährt. Davon profitieren vor allem die vielen Menschen, die sich in Mecklenburg-Vorpommern mit großem Engagement für Natur, Umwelt und nachhaltige Entwicklung einsetzen, sagte Umweltminister Dr. Till Backhaus. Seit mehr als 25 Jahren unterstützt die Bingo-Lotterie Projekte im Umwelt- und Naturschutz, in der Bildung für nachhaltige Entwicklung sowie der Eine-Welt-Arbeit. Die Entscheidungen über die Mittelvergabe werden transparent in einem 12-köpfigen Vergaberat Mecklenburg-Vorpommern getroffen. Die Fachleute im Vergaberat kommen aus allen gesellschaftlichen Gruppen und arbeiten ehrenamtlich. Allein seit Anfang 2020 wurden in Mecklenburg-Vorpommern 694 Projekte mit rund 11,6 Millionen Euro an Fördermitteln unterstützt. Im Jahr 2025 erreichte der Mittelzufluss dank der erfolgreichen Lotterie Bingo mit 2,75 Millionen Euro einen neuen Höchststand. Die Bingo-Lotterie ist eine Erfolgsgeschichte für Mecklenburg-Vorpommern. Sie ermöglicht Projekte, die unsere Natur schützen, die Umweltbildung stärken und Menschen zusammenbringen. Jeder eingesetzte Euro wirkt direkt im Land und unterstützt das vielfältige ehrenamtliche Engagement, so Backhaus. Wie vielfältig diese Förderung ist, zeigen aktuelle Beispiele aus ganz Mecklenburg-Vorpommern. Das 22. Daser Naturfilmfestival erhält 25.000 Euro und bringt damit 50 Filmen an 6 Veranstaltungsorten im Land, internationale Naturfilme und Umweltbildung zusammen. Im Peenetal zum Beispiel unterstützt die NUE die Wiederbelebung der historischen Zeitlerei und damit ein Projekt, das Naturschutz, Kulturgeschichte und nachhaltigen Tourismus miteinander verbindet. Und im Naturpark Nocentiner Schwänzerheide untersuchen 62 ehrenamtliche Naturschutztaucher gemeinsam mit Anglern, Fischern und Behörden die Unterwasserwelt von 128 Seen, dokumentieren ökologische Veränderungen und entwickeln konkrete Schutzmaßnahmen. Backhaus betonte abschließend, ob Moorschutz, Gewässer, Artenvielfalt, Umweltbildung oder Kultur, die Bingo-Lotterie macht sichtbar, was möglich ist, wenn bürgerschaftliches Engagement und öffentliche Unterstützung Hand in Hand gehen. Das Land und die NUE können diese Erfolgsgeschichte nun auf einer gesicherten Grundlage fortsetzen. Schwerin. Stress vor Prüfungen, Streit in der Klasse. Wie stelle ich einen Antrag auf sonderpädagogischen Förderbedarf? Schülerinnen und Schüler, Eltern sowie Lehrkräfte erhalten künftig auch auf Instagram Antworten auf diese und viele weitere Fragen. In kurzen Videos erfahren Sie, an wen Sie sich bei schulischen, schulpsychologischen oder sonderpädagogischen Fragen wenden können. Schulpsychologinnen und Schulpsychologen des Zentralen Fachbereichs für Diagnostik und Schulpsychologie, ZDS, geben 5 Tipps im Reel-Format. Den Anfang macht die Leitstelle. Mit der Leitstelle des ZDS haben wir eine zentrale Anlaufstelle geschaffen, die sich in kurzer Zeit zu einem wichtigen Unterstützungssystem entwickelt hat. Die Leitstelle berät schnell, praxisnah und auf kurzem Wege.
Eltern, Lehrkräfte sowie Schülerinnen und Schüler erhalten rasch, vertraulich und unbürokratisch Hilfe. Die hohe Zahl an Beratungen zeigt, dass das Angebot angenommen wird und den Menschen Orientierung in schwierigen Situationen bietet. Mit der neuen Videoreihe möchten wir noch mehr Menschen erreichen und Hemmschwellen abbauen. Unterstützung frühzeitig in Anspruch zu nehmen, so Bildungsministerin Simone Oldenburg. Kontakt zur Leitstelle können Ratsuchende telefonisch, auf Wunsch auch anonym, per E-Mail oder per Direktnachricht auf Instagram aufnehmen. Die Videos erscheinen regelmäßig auf den Social-Media-Kanälen des Bildungsministeriums. 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

Servus, grüß dich und hallo oder moin, wie man so schön bei uns im Norden sagt, weil moin moin ist hier bei uns schon Gesabbel, daran erkennt man die Touri. Wir starten hier gleich mal mit ein bisschen weiter Country-Musik, nämlich aus der Fernsehserie Nashville, für euch der Titel Alive That's Good und hinterher ein Song im Original von Lady Antebellum für euch hier von Iron Hand, American Honey.

Tja, ich bin ja jetzt nicht das American Honey, also ich bin ja irgendwie hier in Deutschland unterwegs, aber vielleicht bin ich ja auch euer Liebling, euer Lieblingsmoderator. Wenn ihr mögt, habe ich noch eine ganze Menge andere Sendungen, wo ihr einschalten könnt, so dienstags zum Nachtexpress oder am Sonntag zur Country-Sendung oder zum Sunday-Mix, whatever you want. Also es gibt viele Möglichkeiten, mich außer samstags morgens zu hören. Falls ihr also nicht so, sag ich mal so, die aufstehenden Menschen am Samstagmorgen seid, habt ihr durchaus auch die Möglichkeit, meine Sendung zu anderen Zeiten zu hören. Weiter geht's für euch hier mit Bob Marley, One Love und UB40 und Robert Palmer, I'll Be Your Baby Tonight.

Ja, I'll be your baby tonight, das stimmt natürlich nicht ganz, weil, also nachts schlafe ich ja für gewöhnlich, wobei, für Amerika schlafe ich schon um 2 Uhr morgens amerikanischer Zeit nicht, denn dann wurde ich vorhin gerade nochmal verbessert, bin ich natürlich das American Honey, dann bin ich nämlich auf dem Stream von Party Central Radio zu hören und diese Sendung wird auch an vereinzelte Streams in Deutschland übertragen, natürlich meinen eigenen und ein paar andere Sender. Wer diese Sendung übernehmen möchte, darf sich gerne bei mir melden, aber ja, dann schnacke ich ein bisschen mehr Englisch, also ob ihr mich dann versteht, weiß ich nicht. Die Amis behaupten, sie verstehen mich. Ja, ich verstehe mich manchmal selbst nicht. Na, wie immer sei, ich glaube, ich mache einfach mal besser Musik hier. Paul Young, Wherever I Lay My Head. That's My Home und Elton John, Love of the Common People.

Kennt ihr das? Manchmal hört ihr so Cover und denkt, oh Gott, wer hat diesem Interpreten diesen Song gegeben? Aber manchmal sind die auch richtig gut. Für euch hier im Player James Bay, Simply the Best und Jimmy Barnes, Cry to Me.

Tja, mancher von euch weiß es ja, also ich habe ja nicht so viele Haare, ich habe 3 Haare auf der Brust und ja, ich weiß gar nicht, ob Friseure sich auch darum kümmern. Vielleicht erfahren wir nach dem nächsten Beitrag mehr, aber erstmal für euch der Bernd Stelter mit den 3 Haaren.

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0: Ich habe in verschiedenen Bereichen Praxiserfahrung gesammelt und danach war mir dann eigentlich auch klar, wo ich beruflich hin will.
1: Also ich konnte mich so ein bisschen an meinen älteren Geschwistern orientieren. Ich glaube, das hat mir sehr geholfen und dann konnte ich in Ehrenämtern so ein bisschen gucken, worauf ich Lust habe.
2: Ja, also ich fand das damals gar nicht so einfach. Ich habe mich da ein bisschen alleingelassen gefühlt. Also in der Schule gab es nicht so wirklich viele Informationen. In der Familie hat man auch nicht so viel erfahren. Das war schwierig.
3: Viele Schülerinnen und Schüler wissen nicht, was sie später beruflich machen möchten. Es gibt zwar Infos und Beratungstermine, aber so richtig begeistern können die häufig trockenen Berufsbeschreibungen nicht. Das möchte die Plattform Meet Your Master Next Generation in Zukunft ändern. Ins Leben gerufen wurde das Projekt von Viktoria und Heiner Lauterbach.
4: Bei uns sollen Berufe Gesichter bekommen, echte Geschichten und spannende Erfahrungsberichte. Wir geben Berufen eine Bühne, wenn man so will. Wir produzieren also Kurzfilme mit inspirierenden Rollenmodellen aus dem echten Berufsleben. Jemand, der seine Ausbildung gerade hinter sich hat oder 2 oder 3 Jahre Berufserfahrung gesammelt hat. Jugendliche sehen dann, oh, das könnte ja ich sein. Die Filme können dann kostenlos bundesweit im Unterricht genutzt werden.
3: Gesucht werden nun Firmen, die ihre Berufe vorstellen wollen. Die jungen Menschen bei der Berufsorientierung helfen. Denn die Filme
4: machen sichtbar, dass Unternehmen Verantwortung übernehmen und sich engagieren. Wir bringen dieses Thema gemeinsam auf die mediale und gesellschaftliche Agenda, wenn man so will. Wir haben pro Ausbildungsberuf nur einen Partner. Wer also seinen Beruf besetzt, gibt ihm eine Bühne, bundesweit und direkt im Klassenzimmer. Abgesehen davon bringe ich mich persönlich als Regisseur ein. Also wer schon immer mal mit mir zusammenarbeiten wollte, der hat dann die Gelegenheit.

0: Also ich habe bewusst nicht diesen Song, diesen neuen da von Heino gewählt mit den 10 nackten Friseusen. Ich habe nämlich nachgeschaut auf dieser Seite da, die angepriesen wird, und es gibt überhaupt gar keine nackten Friseusen. Echt, also ich glaube, der Heino hat schon Halluzinationen. Vielleicht sollte er doch langsam mit der Musik aufhören. Weiter geht's für euch hier mit Tom Astor, Ring aus Feuer und Linda Feller und Josh Will, Sterne in der Nacht.
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Weiter geht's für euch mit einem Dreierpack, nämlich mit Barry White, You're the First, the Last, My Everything, Wham, Wake Me Up Before You Go Go und Shaken Stevens mit einem Titel im Original von George Harrison, Got My Mind Set on You. 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

Tja, da war das Song wohl ein bisschen kaputt, der nächste. Na, wie dem auch sei, für euch geht es jetzt gleich weiter mit, lasst mich überlegen, einem Song habe ich bestimmt noch, einen habe ich noch. Ich nehme hier noch Kygo und Tina Turner, What's Love Got to Do With It?

Tja, Lieben, damit geht die erste Stunde schon beinahe zu Ende. Und ich sag mal, mit den zwei etwas rockigen Titeln, da gleiten wir so langsam hinüber in die zweite Stunde.

Mit einem großen Feuerwerk sind wir in der zweiten Stunde gelandet. Hier vor euch war das Joe Cocker mit Fire It Up und Bruce Springsteen mit den Glory Days. Italien hat ja mehr zu bieten als Grappa und lecker Gelati. Zum Beispiel diese beiden Interpreten hier, Gino Dal Nero und Giovanni Zarella.

Weiter geht's für euch mit einer Country-Band, die so leicht mexikanischen Einschlag hat, nämlich die Mavericks. Im Augenblick suchen sie ja so ein bisschen nach ihrer Identität, nachdem im letzten Jahr ihr Leadsänger verstorben ist. Aber wir lassen uns überraschen, was da kommt. Für euch ein etwas älterer Titel, Summertime, When I'm With You, und hinterher die Texas Tornadoes mit dem Titel Little Bit Is Better Than Nada. Und das kennt ihr vielleicht auch in Deutsch, wer weiß.

Mit den nächsten beiden Hits, da rocken wir so richtig die Hütte für euch im Player. Gotthard mit Sweet Little Rock'n'Roller und ZZ Top mit Can't Stop Rockin'.

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1: Ich werde ja immer wieder gefragt, was wir so in der Morningshow-Redaktion die ganze Woche über machen. Ich möchte es einfach kurz überschreiben mit dem Titel: Wir freuen uns an unserem neuen Kollegen. Und hier so eine Szene aus dem Büroalltag. Dann wisst ihr, wovon ich spreche.
2: Hallo Leute, mein Name ist Bruce Willis. Und ich habe den härtesten Job der Welt. Nämlich Ihren.
3: Morgen, Bruce.
2: Ja, Mann. Gottverdammten Morgen, Hans-Jürgen.
3: Bruce, was guckst denn du so sauer?
2: Hör zu, Mann. Ich muss diesen Geschäftsbericht in doppelter Ausführung abliefern. Aber wo zum Teufel finde ich da draußen einen zweiten, der genauso ist wie dieser?
3: Bruce, leg ihn einfach auf den Kopierer.
2: Und du glaubst, die Informationen sind bei ihm sicher?
3: Bruce, tu mir einen Gefallen und drück einfach den Kopierknopf, ja?
2: Hey, Hans-Jürgen, sieh mal hier. Jetzt sitzen wir wirklich in der Scheiße.

Charlie, es geht einfach nichts über qualifizierte Kollegen. Ich könnte da aus meinem Berufsalltag sprechen, aber lassen wir das. Geschäftsberichte gibt's hier nicht. Für euch geht's weiter mit schicker Musik. Und zwar Rockabilly aus Deutschland. Einmal Bob & B aus Augsburg und ein aufstrebendes Rockabilly-Talent aus Berlin, nämlich der Dominik Mülfs.

Habt ihr auch keinen Bock auf Hausputz? Ich kenne das gut. Mit den nächsten beiden Songs, da holen wir den Staub von euren Boxen, nämlich mit Bryan Adams, Kids Wanna Rock und AC/DC, Whole Lotta Rosie.

Wenn jetzt noch Staub auf euren Boxen liegt, dann habt ihr eindeutig die falschen Lautsprecher gekauft. Weiter geht's für euch mit noch ein bisschen NDW-Musik. Für euch im Player der Joachim Witt mit dem Goldenen Reiter und Peter Schilling mit Major Tom.

0: Weiter geht's für euch mit ein bisschen Neo-Rockabilly der 80er und zwei schicken Covern von 60 Songs, nämlich von Showbody Woody für euch im Player Remember Then and die Rocky Sharp at the Replays mit Rama Lama Ding Ding Dong.
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Tja, Lieben, das war schon wieder fast die Morning Show. 2 Stunden sind schon fast wieder um. Ich bedanke mich A, ganz lieb fürs Lauschen und wünsche euch B, noch einen wunderschönen Tag. In diesem Sinne, bis nächstes Mal auf diesem Kanal. Tschüss.

Nachrichten aus Mecklenburg-Vorpommern. Schwerin. Der erfolgreiche Übergang von der Schule in die Ausbildung ist entscheidend für die Zukunft junger Menschen und die Fachkräftesicherung in Mecklenburg-Vorpommern. Die neue Bertelsmann-Studie Ausbildungsperspektiven 2026 bestätigt den Kurs des Landes. Frühzeitige Berufsorientierung, praktische Erfahrungen und individuelle Begleitung sind wichtige Voraussetzungen für erfolgreiche Übergänge in Ausbildung und Beruf. Mit einer umfassenden beruflichen Orientierung von der Kita bis zum Abitur unterstützt Mecklenburg-Vorpommern Schülerinnen und Schüler dabei, den passenden Berufsweg zu finden und erfolgreich in eine Ausbildung zu starten. Die Ergebnisse der Bertelsmann-Studie zeigen, dass wir in Mecklenburg-Vorpommern die richtigen Schwerpunkte gesetzt haben. Die duale Ausbildung selbst hat ein gutes Image. Junge Menschen wollen diesen Weg gehen und diejenigen, die bereits eine Ausbildung absolvieren, sind überwiegend sehr zufrieden. Entscheidend ist deshalb, dass alle Jugendlichen die Chance erhalten, ihren Ausbildungsplatz zu finden. Mit unserem Konzept »Alle werden gebraucht, schulische, berufliche Orientierung für einen guten Übergang in Ausbildung und Beruf«, vielen Praxiserfahrungen und individueller Begleitung schaffen wir genau diese Voraussetzungen, sagte Bildungsministerin Simone Oldenburg. Für die Studie wurden neben Schülerinnen und Schülern auch bundesweit mehr als 1300 Auszubildende befragt. 9 von 10 Azubis sind mit ihrer Ausbildung zufrieden und würden sich erneut für ihren Ausbildungsberuf entscheiden. Gleichzeitig schätzen insbesondere junge Menschen mit niedrigeren Schulabschlüssen ihre Chancen auf einen Ausbildungsplatz als gering ein. Handlungsbedarf besteht deshalb vor allem beim Übergang von der Schule in die Ausbildung. Die Bertelsmann-Stiftung empfiehlt mehr praktische Erfahrungen, eine verlässliche Begleitung und eine engere Zusammenarbeit aller Beteiligten. Viele dieser Empfehlungen setzt Mecklenburg-Vorpommern bereits um. Seit dem Schuljahr 2025/26 ist das Konzept zur beruflichen Orientierung »Alle werden gebraucht« für alle Schulen in Mecklenburg-Vorpommern verbindlich. Schülerinnen und Schüler sollen noch gezielter den Beruf anstreben, der am besten ihren Neigungen entspricht, so die Bildungsministerin. Daher haben wir mit einem neuen Konzept die berufliche Orientierung weiterentwickelt für einen gelungenen Übergang in Ausbildung und Beruf. Das Konzept sieht vor, dass die ökonomische Bildung bereits in der Kita beginnt und in der Grundschule fortgeführt wird. In der weiterführenden Schule wird daraus die berufliche Orientierung, hier sind 25 Tage für Betriebspraktika vorgesehen, so viele wie in keinem anderen Bundesland, ergänzte die Ministerin. Auch die Arbeit in Schülerfirmen hat Mecklenburg-Vorpommern gestärkt. Die Landesregierung hat für Lehrkräfte, Schülerinnen und Schüler eine Handreichung, Gründung und Betrieb von Schülerfirmen, erarbeitet, damit wieder mehr Schülerfirmen entstehen können. Sie vermitteln Wissen über wirtschaftliche und unternehmerische Zusammenhänge und sind damit ein wichtiger Baustein der beruflichen Bildung. Mit dem Startchancenprogramm von Bund und Ländern unterstützt die Landesregierung Angebote für Schülerinnen und Schüler, die schwierige Startbedingungen haben. Mecklenburg-Vorpommern erhält über einen Zeitraum von 10 Jahren jährlich 17 Millionen Euro. Ein Frühwarnsystem greift, wenn die Gefahr besteht, dass eine Schülerin bzw. ein Schüler nicht versetzt wird. Schulen informieren in diesem Fall die Eltern und beraten sie zu Fördermöglichkeiten.
Zudem hat das Land Förderangebote weiter ausgebaut, damit mehr Jugendliche die Schule mit einem anerkannten Schulabschluss verlassen. Seit dem Schuljahr 2023/24 ist der Besuch des freiwilligen 10. Schuljahres an regionalen Schulen und Gesamtschulen möglich. Es richtet sich an Schülerinnen und Schüler, die mehr Zeit zum Lernen brauchen, um die Berufsreife zu erlangen. Im Mittelpunkt steht dabei die Frage, wie Übergänge von der Schule in die berufliche Bildung weiter verbessert und die Potenziale von Schülerinnen und Schülern im Übergangssektor besser genutzt werden können. Land und Landesausschuss für Berufsbildung sind sich einig, dass auch diese Jugendlichen wichtig für die Fachkräftesicherung sind und enger begleitet werden müssen. Anklam. Mit der Unterzeichnung einer gemeinsamen Erklärung haben kürzlich das Land Mecklenburg-Vorpommern und die Hansestadt Anklam ein deutliches Signal für die Zukunft des Theaterstandortes Anklam gesetzt. Die Unterzeichnenden bekräftigen ihre Bereitschaft, nicht nur die Sanierung des Theaters, sondern die Entwicklung des gesamten Theaterareals gemeinsam weiter voranzubringen und die Voraussetzungen für die Umsetzung eines umfassenden städtebaulichen Gesamtvorhabens zu schaffen. Basierend auf den bisherigen Planungen werden die Gesamtkosten für die Sanierung des Theaters auf rund 16 Millionen Euro geschätzt. Hierzu hatte das Land bereits Anfang des Jahres Mittel in Höhe von 8 Millionen Euro in Aussicht gestellt. Mit der gemeinsamen Erklärung werden Land, Bund und die Stadt Anklam diese kulturpolitische Entwicklung aber über das eigentliche Theater hinaus auf das gesamte Theaterareal im Rahmen der Städtebauförderung erweitern. Die notwendigen Eigenanteile werden kommunal abgesichert, wofür sich insbesondere die Hansestadt Anklam engagiert. Das Theater der Hansestadt im ehemaligen Schützenhaus ist die Hauptspielstätte der Vorpommerschen Landesbühne und mit den weiteren Spielstätten in Bad, Heringsdorf, Wolgast und Zinnowitz ein bedeutender kultureller Ankerpunkt für die Region Vorpommern. Es prägt die kulturelle Identität der Region, stärkt die kulturelle Bildung und ist ein wichtiger Bestandteil der Kulturlandschaft Mecklenburg-Vorpommerns. Durch die Aufnahme in die Städtebauförderung soll nicht nur das Theater langfristig gesichert werden, vielmehr soll über den reinen Theaterbau hinaus das gesamte Areal städtebaulich entwickelt, aufgewertet und dadurch die Attraktivität der Hansestadt Anklam sowie der gesamten Region nachhaltig gestärkt werden. Vorgesehen sind die Sanierung des historischen Theatergebäudes an der Leipziger Allee, der Abriss und Neubau der Hallen und Werkstätten, die Neugestaltung des Innenhofes sowie die Erneuerung der technischen Infrastruktur. Finanz- und Digitalisierungsminister Dr. Heiko Goye erklärte: Das Theater Anklam ist weit mehr als ein Kulturstandort. Es ist ein Identifikationsort für die Menschen in Vorpommern und ein wichtiger Impulsgeber für die Entwicklung der Region. Mit der heutigen Erklärung schaffen wir eine verlässliche Grundlage, um die Sanierung des Theaterareals voranzubringen. Das Land steht an der Seite der Hansestadt Anklam, damit das Theater auch künftig ein lebendiger Ort für Kultur, Begegnung und regionale Entwicklung bleibt. Schwerin. Mehr Planungssicherheit für den Natur- und Umweltschutz in Mecklenburg-Vorpommern. Das Land und die Norddeutsche Stiftung für Umwelt und Entwicklung setzen ihre erfolgreiche Zusammenarbeit langfristig fort. Umweltminister Dr. Till Backhaus sowie der Vorstandsvorsitzende der NUE, Bernhard Rickers,
zogen eine positive Bilanz der bisherigen Arbeit und vereinbarten eine längerfristige Zusammenarbeit. Damit gewinnen alle gemeinnützigen Vereine und Organisationen, die Projekte im Natur- und Umweltschutz und in der Entwicklungszusammenarbeit mit Mitteln der Umweltlotterie Bingo realisieren wollen, zusätzliche Planungssicherheit. Naturschutz braucht einen langen Atem und verlässliche Partner. Die Zusammenarbeit mit der NUE hat sich sehr bewährt. Davon profitieren vor allem die vielen Menschen, die sich in Mecklenburg-Vorpommern mit großem Engagement für Natur, Umwelt und nachhaltige Entwicklung einsetzen, sagte Umweltminister Dr. Till Backhaus. Seit mehr als 25 Jahren unterstützt die Bingo-Lotterie Projekte im Umwelt- und Naturschutz, in der Bildung für nachhaltige Entwicklung sowie der Eine-Welt-Arbeit. Die Entscheidungen über die Mittelvergabe werden transparent in einem 12-köpfigen Vergaberat Mecklenburg-Vorpommern getroffen. Die Fachleute im Vergaberat kommen aus allen gesellschaftlichen Gruppen und arbeiten ehrenamtlich. Allein seit Anfang 2020 wurden in Mecklenburg-Vorpommern 694 Projekte mit rund 11,6 Millionen Euro an Fördermitteln unterstützt. Im Jahr 2025 erreichte der Mittelzufluss dank der erfolgreichen Lotterie Bingo mit 2,75 Millionen Euro einen neuen Höchststand. Die Bingo-Lotterie ist eine Erfolgsgeschichte für Mecklenburg-Vorpommern. Sie ermöglicht Projekte, die unsere Natur schützen, die Umweltbildung stärken und Menschen zusammenbringen. Jeder eingesetzte Euro wirkt direkt im Land und unterstützt das vielfältige ehrenamtliche Engagement, so Backhaus. Wie vielfältig diese Förderung ist, zeigen aktuelle Beispiele aus ganz Mecklenburg-Vorpommern. Das 22. Daser Naturfilmfestival erhält 25.000 Euro und bringt damit 50 Filmen an 6 Veranstaltungsorten im Land internationale Naturfilme und Umweltbildung zusammen. Im Peenetal zum Beispiel unterstützt die NUE die Wiederbelebung der historischen Zeitlerei und damit ein Projekt, das Naturschutz, Kulturgeschichte und nachhaltigen Tourismus miteinander verbindet. Und im Naturpark Nocentiner Schwinzer Heide untersuchen 62 ehrenamtliche Naturschutztaucher gemeinsam mit Anglern, Fischern und Behörden die Unterwasserwelt von 128 Seen, dokumentieren ökologische Veränderungen und entwickeln konkrete Schutzmaßnahmen. Backhaus betonte abschließend, ob Moorschutz, Gewässer, Artenvielfalt, Umweltbildung oder Kultur, die Bingo-Lotterie macht sichtbar, was möglich ist, wenn bürgerschaftliches Engagement und öffentliche Unterstützung Hand in Hand gehen. Das Land und die NUE können diese Erfolgsgeschichte nun auf einer gesicherten Grundlage fortsetzen. Schwerin. Stress vor Prüfungen, Streit in der Klasse. Wie stelle ich einen Antrag auf sonderpädagogischen Förderbedarf? Schülerinnen und Schüler, Eltern sowie Lehrkräfte erhalten künftig auch auf Instagram Antworten auf diese und viele weitere Fragen. In kurzen Videos erfahren Sie, an wen Sie sich bei schulischen, schulpsychologischen oder sonderpädagogischen Fragen wenden können. Schulpsychologinnen und Schulpsychologen des Zentralen Fachbereichs für Diagnostik und Schulpsychologie, ZDS, geben 5 Tipps im Reel-Format. Den Anfang macht die Leitstelle. Mit der Leitstelle des ZDS haben wir eine zentrale Anlaufstelle geschaffen, die sich in kurzer Zeit zu einem wichtigen Unterstützungssystem entwickelt hat. Die Leitstelle berät schnell, praxisnah und auf kurzem Wege.
Eltern, Lehrkräfte sowie Schülerinnen und Schüler erhalten rasch, vertraulich und unbürokratisch Hilfe. Die hohe Zahl an Beratungen zeigt, dass das Angebot angenommen wird und den Menschen Orientierung in schwierigen Situationen bietet. Mit der neuen Videoreihe möchten wir noch mehr Menschen erreichen und Hemmschwellen abbauen. Unterstützung frühzeitig in Anspruch zu nehmen, so Bildungsministerin Simone Oldenburg. Kontakt zur Leitstelle können Ratsuchende telefonisch, auf Wunsch auch anonym, per E-Mail oder per Direktnachricht auf Instagram aufnehmen. Die Videos erscheinen regelmäßig auf den Social-Media-Kanälen des Bildungsministeriums. 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

Hallo und herzlich willkommen zu einer brandneuen Ausgabe von The Heart of Country, unserem gemeinsamen Start ins Wochenende. Wie immer live aus dem Sendestudio Fürth von Country Road 58. Natürlich auch wieder mit dabei SVR Hanse Radio, Hall of Music, Satzzentrale Retro und natürlich auch in dieser Woche sind wir wieder zu hören über den Livestream auf der Webseite von Country Music News International. Mein Name ist Thomas Mann. Schön, dass wir gemeinsam losstarten ins Wochenende. Und das tun wir mit Miss Jody Messina. Und sie gibt uns eine Lesson in Leaving. Also Tschüss sagen lernen. Nee, wir fangen jetzt erst an. Servus!

0: wie jeden Samstag von 14 bis 16 Uhr und am Freitag auf Hall of Music von 12 bis 14 Uhr starten wir rein ins Wochenende gemeinsam hier bei The Heart of Country. Und oft genug sage ich ja, Mensch, erzählt mir doch ein bisschen, was ihr gerade macht. Sitzt ihr draußen auf dem Balkon oder im Garten oder am Baggersee? Ja, ich wiederhole meine Frage jetzt einfach mal. Sagt mir mal, was ihr gerade macht drinnen, denn es ist ganz schön kalt geworden. Also bei uns hat es gerade mal so 19, 20 Grad. Also das mit dem Sommer ist rum, würde ich mal sagen. Jetzt ist so langsam wieder die Zeit von Pullis, heißer Schokolade und Pfannkuchen. Ach so, was das mit Pfannkuchen auf sich hat. Naja, das erfahrt ihr dann später. Was ihr jetzt erfahrt, ist, wie ihr eure Musikwünsche loswerden könnt unter 0911, nämlich 610 40 90 3. Das ist 0911 610 40 90 3. Oder ihr e-mailt an thomasradioshow@gmail.com. Die E-Mail-Adresse lautet thomasradioshow@gmail.com. Eine WhatsApp-Nummer gibt's auch, die gibt's dann gleich. Jetzt erstmal Mr. George Strait, an Ace in the Hole.
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Drink, steal. 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So heißt der Titel. 0160 490 3223 ist die WhatsApp-Line. Außerhalb Deutschlands lasst ihr die 0 weg und wählt die plus 49 160 490 3223. Da könnt ihr eure Musikwünsche loswerden. Das hat im Übrigen auch der Volker gemacht aus Stuttgart und der hat sich Little Biddy gewünscht von Herrn Alan Jackson. Den gibt's gleich, mein Lieber. Vorher habe ich noch auch Musik aus den 80ern. Mickey, Gilly und Charlie McLean, The Right Stuff. Und das hier ist auch The Right Stuff, The Heart of Country, unser gemeinsamer Start ins Wochenende.

That girl has been spying on me, Billy Dean, here by the heart of country, unserem gemeinsamen Start ins Wochenende, Country Road 58, Satzzentrale Retro Hall of Music und SVR Hanse Radio, zusammengeschaltet immer samstags von 14 bis 16 Uhr und natürlich auch über den Livestream auf der Webseite von Country Music News International. Da könnt ihr zuhören und wenn ihr schon mal auf der Webseite von den Kollegen seid, einfach mal ein bisschen rumlesen. Da gibt's interessante Interviews, gibt's tolle Sachen, Music News, CD-Reviews, Konzerttipps. Es lohnt sich. Country Music News International.com ist die Webseite und da könnt ihr einfach weiter dieser Sendung lauschen. Kein Thema das. Freuen wir uns natürlich, wenn ihr den Kollegen mal einen Besuch abstattet. Gleich habe ich Daryl Singletary für euch. I Let Her Lie. Ich lasse sie liegen oder lügen. Das haben wir ja vorhin schon mal gehabt. Und davor habe ich noch Colin Ray. One Boy, One Girl. Und zusammen sind die ein Paar.

Der Harry, die alte Neugiernase, hat mir eine E-Mail geschrieben und hat gesagt, Thomas, verrate uns jetzt bitte, was hat das mit dem Pfannkuchen auf sich? Das hast du doch vorhin gesagt. Ja gut, dann erkläre ich euch das mal. Also, bei schlechtem Wetter, da muss man sich doch was Gutes tun, vor allen Dingen, wenn es regnet. Das heißt, Schokolade trinken, also so, ne, Kakao oder sowas, oder eine Süßigkeit essen oder eben Pfannkuchen. Das habe ich gelernt von meiner Frau, weil die stammt aus Südafrika und da gibt es so ein Sprichwort, heute ist Pfannkuchenwetter. Wenn das Wetter schlecht ist, dann werden Pfannkuchen gegessen, damit es am wenigstens so im Bauch wieder gut geht. Jetzt wisst ihr auch das mit den Pfannkuchen. Und was ihr noch wissen müsst, ist die WhatsApp-Line. Das ist die +49 160 4903223, wenn ihr von außerhalb Deutschlands anruft, ansonsten beziehungsweise WhatsAppt, ansonsten die 0160 4903223. Wollte ich an der Stelle nochmal gesagt haben. Gleich gibt's Billy Yates, der ist zu country und stolz drauf. Too country and proud of it. So heißt der Titel. Und vorher gib it dat. You're gonna miss me when I'm gone. Here's Brooks and Dunn.

Joe Jones heißt die Dame, don't run out on me. Lauf nicht weg vor mir. Nö, machen wir doch nicht. Wir spielen lieber deine Musik, Billy Joe. Schöner Song, das hier bei The Heart of Country. Und wenn ihr noch mehr schöne Songs wollt, die ihr euch aussucht, die nicht aus meiner Playlist stammen, dann könnt ihr das gerne, indem ihr hier durchklingelt 0911 610 40 90 3 oder e-mailt an thomasradioshow@gmail.com oder ihr WhatsAppt 0160 4903 223, außerhalb von Deutschland plus 49 und dann 160 4903 223. How to talk to girls. Boah, keinen blassen Schimmer, wie man mit Mädels redet. Aber wir lernen es jetzt. Brantley Gilbert bei The Heart of Country.

Something about a girl. Da ist was mit den Mädels, was da sein soll. Ihr seid eingeschaltet bei The Heart of Country. Ich will gar nicht weiter auf das Thema Mädchen jetzt eingehen. Ist ein bisschen früh, ne? Es ist noch keine 22 Uhr. Reden wir nicht über das Thema, worüber ihr jetzt denkt, dass ich rede, ne? Denkt ihr aber auch nur. Machen wir eine kleine Oldie-Runde. Themawechsel. Wie wäre es mit einer Coverversion eines Charlie Pride-Songs? Just for the love of it. Und das Ding ist gecovert von keinem anderen als Arlie Carlson. Dann habe ich The Gambler dabei, Kenny Rogers. Und dann habe ich Garth Brooks, If Tomorrow Never Comes. Hier kommen sie.

0: listening to music from Garth Brooks. He'll return to wrap up the show after...
1: No. We're not gonna wrap up the show. Wir machen hier noch lange nicht Schluss, auch wenn das hier am Ende von dem Titel so gesagt wird. Well, If Tomorrow Never Comes, Garth Brooks, das ist eine schöne Nummer, die sagt uns ja, falls morgen, der Morgen, morgen früh nicht kommt, haben wir demjenigen, den wir lieb haben, den wir mögen, der was Besonderes in unserem Leben ist, haben wir dem gesagt, was wir empfinden? Wenn nicht, dann wird's höchste Zeit. Tun wir das. Gleich gibt's einen Musikwunsch für den Volker in Stuttgart. Noch einen habe ich hier. Way Back, das ist Thomas Connolly. Vorher habe ich Back to Back, wenn er denn spielt. Ja, jetzt spielt er ihn. Gene Pruitt, By the Heart of Country, unserem gemeinsamen Start ins Wochenende.

Way Back. John Connolly bei The Heart of Country, unserem gemeinsamen Start ins Wochenende bei SVR, Hanse Radio, Hall of Music, Satzzentrale, Retro, über den Livestream von countrymusicnewsinternational.com und natürlich live aus dem Sendestudio Fürth von Country Road 58. Ich bin Thomas Mandt. Und das ist Jesse Dean. Take me

Jetzt habe ich ein Stück rausgesucht aus einem Album mit dem Titel Cover Girl, Titelmädchen. Nein, wir sind nicht schon wieder bei dem Thema, wo ihr denkt, dass wir bei sind. Cover Girl, das hat was mit Coverversionen von Musikstücken zu tun, meine Lieben. Nicht um die Ecke denken, bitte. Und zwar ist das ein Album von Herrn Aaron Watson. Zusammen mit der Courtney Patton hat er eine Coverversion von einem Judds-Song aufgenommen. Grandma, nicht Grandma, Grandpa, der Papa, der Opa. Tell me about the good old days. Und danach gehen wir musikalisch ins Kino. Könnt ihr schon mal gespannt sein.

0: Aaron Watson aus dem Album Covergirl zusammen mit, ich weiß nicht, ob sie ein Covergirl ist, ich kenne sie eigentlich gar nicht so. Courtney Patton hat da mitgesungen. Auf jeden Fall ist es eine schöne Nummer. Die Version gefällt mir gut. Die Judds-Version ist natürlich auch sehr schön, aber ausnahmsweise, ich bin ja nicht so der große Cover-Fan, aber diese Cover-Version doch gefällt mir ganz gut. So, ich habe es ja gerade angekündigt, wir gehen ins Kino. Wir machen mal ein kleines Quiz, ne? So ein Ratespiel. Ich spiele jetzt 4 Titel. Einer davon, ne, der ist nicht aus einem Kinofilm, sondern, naja, hört euch die nächsten 4 Titel an und dann sagt ihr mir Titel 1, 2, 3 oder 4. Der ist nicht so wie wir, der gehört da nicht hin, der ist gar kein Kinofilm-Titel. Mal gucken, ob ihr das rausfindet. Los geht's, der Vorhang lüftet sich.
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So, ihr seid eingeschaltet im Kino bei The Heart of Country, unserem gemeinsamen Start ins Wochenende. Gerade haben wir 4 Titel gehört und 3 davon waren aus Filmen und einer eben nicht. Naja, so halbwegs aus so einem kleinen Film. Gehen wir mal rückwärts. Gerade gehört Can't Fight the Moonlight. Das war Leanne Rimes. Kino oder nicht? Ja, Kino. Coyote Ugly hieß der Film. Davor haben wir gehört They Call You the Bandit. Jerry Reed, Bill Justice. Kino oder nicht? Sagt euch gleich das Licht. Da wir im Radio sind, gibt's kein Licht, sag ich's euch. Ja, natürlich. Smokey and the Bandit, ein ausgekochtes Schlitzohr, ist der

Film Davor, The Unknown Stuntman. Das war eine Coverversion von einem Filmorchester. Und Filmorchester ist lustig, ne? Weil es ist eigentlich aus einer Fernsehserie mit Lee Majors. The Unknown Stuntman, in Deutsch hieß das Ding Ein Colt für alle Fälle. Aus den 80ern. Könnt ihr euch noch daran erinnern? Schaltet mal eins der Privatfernsehkanäle ein. Da läuft das. Ich glaube Pro 7 oder Pro 8 oder irgendwie da. Auf einem der Kanäle könnt ihr das nochmal anschauen. Ein Colt für alle Fälle. Coole Serie mit Lee Majors in der Hauptrolle als Colt Seavers, der so als Stuntman arbeitet und nebenbei als Kopfgeldjäger quasi sein Gehalt aufbessert. Und den Anfang hat gemacht C.W. McCall mit der Musik aus dem Film Convoy, also auch Kino. Und das Interessante bei dem Ding ist, da hat ein Country-Sänger die Hauptrolle gespielt, nämlich den Rubber Duck, diesen Charakter, hat gespielt kein geringerer als Kris Kristofferson. Und hat der gesungen in dem Film? Nö, ist nicht, ne? Lustig. Aber so war das. Das war unser kleines Kino-Fernsehrätselspiel hier bei The Heart of Country. Machen wir nächstes Mal irgendwann noch ein anderes Rätsel. Mal gucken, was mir da so einfällt. Und hier kommt nun Johnny Cash, USJ. So, jetzt hat er geübt. Jetzt geht's los. 2, 3.

0: Ups, der war schnell zu Ende. I Still Miss Someone, Johnny Cash, USJ, unser Samstags-Johnny aus dem Jahre 1970 war das eine Aufnahme gezogen aus dem Album Nashville Sessions und da hat er zusammengearbeitet mit einem türkischen Künstler namens Bob Dylan. Ach nee, der heißt Bob Dylan. Kleine Verwechslung. Machen wir noch einen Cash. Bleiben wir doch in der Familie. Hier ist Mark Allen Cash. Uncle Johnny by the Heart of Country. Auf Feier.
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So, obwohl wir ja den Euro haben, machen wir noch einen Mark. Och, das sind ja Witze hier, Thomas. Uiuiui. Mark Wills, Because I Love You by the Heart of Country. Unserem gemeinsamen Start ins Wochenende mit Mark oder Pfennig oder Euro, wie auch immer.

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1: Mein Name ist Thomas Mand, ihr Name ist Clara. Sie kommt aus Wien und hat sich noch einen Musikwunsch erbeten. Und zwar hat sie in der E-Mail an thomasradioshow@gmail.com geschrieben: Thomas, könntest du mir bitte einen Gefallen tun? Ja, kann ich. Spiel doch bitte von Don Williams einen Song mit dem Titel Some Broken Hearts Never Mend oder Good Old Boys. Ja, jetzt hast du mich wieder. Das sind beides tolle Titel und ich weiß wieder nicht, was ich spielen soll. Deswegen spiele ich jetzt einfach beide. Das kriegen wir gerade noch so alles in die Sendung rein. Und zwar eine ganz tolle Version von den beiden Songs jeweils aus der Gentle Giant Tour in Irland. Hier ist The Gentle Giant, Don Williams. Good Old Boys und dann Some Broken Hearts Never Mend.

0: Dankeschön.
1: Ja, ja, dankeschön. Für diesen Musikwunsch, liebe Clara, Grüße nach Österreich in die Hauptstadt Wien. Ich hoffe, es hat dir Spaß gemacht, beide Titel zu hören. Da erwischst du mich immer, oder ihr alle, wenn ihr Musikwünsche habt und sagt, spiel mir bitte das eine oder das andere, dann spiele ich euch das eine und das andere. So machen wir das hier bei The Heart of Country. Mein Name ist Thomas Mandt. Dankeschön fürs Zuhören. Die Sendung ist schon wieder rum. Ich krieg noch einen Titel reingequetscht, deswegen höre ich jetzt auf zu erzählen. Wünsche euch ein schönes Restwochenende und wir hören uns nächste Woche. Bis dahin, so long und wie heißt das? Ach ja, Happy Trails. Hier sind die Artists of Then, Now and Forever mit Forever Country.

Es ist der 31. Juli 1969. Ein warmer, heller Sommernachmittag im Norden Deutschlands. Auf einer schnurgeraden Landstraße in Dithmarschen, zwischen weiten, flimmernden Feldern und einem Himmel, der an diesem Tag beinahe zu strahlend wirkt, fährt ein Wagen nach Norden. Dem Meer entgegen. Den Ferien entgegen. Jener kurzen, ersehnten Ruhe entgegen, nach der die junge Frau am Steuer sich so lange gesehnt hat. Sie ist 27 Jahre alt. Sie steht auf dem Gipfel ihres Ruhmes. Millionen Menschen im ganzen Land kennen ihre Stimme. Jene dunkle, schwermütige Stimme, die klingt, als trüge sie das Heimweh eines ganzen Kontinents in sich. Und in wenigen Augenblicken, an diesem gewöhnlichen sonnigen Nachmittag, wird diese Stimme für immer verstummen. Was auf dieser Straße geschah, geschah in Sekunden. Es gibt einen amtlichen Bericht, es gibt einen entgegenkommenden Lastwagen. Und es gibt bis zum heutigen Tag Fragen, auf die niemand eine endgültige, eine restlose Antwort gefunden hat. Deutschland verlor an jenem Nachmittag eine seiner größten Sängerinnen. Doch was das Land in Wahrheit verlor, wer diese Frau wirklich war, hinter dem Ruhm, hinter der Schwermut, hinter dem Lächeln auf den Plattenhöhen, das begriff man erst, als es zu spät war. Ihr Name war Alexandra und ihre Geschichte ist die Geschichte einer Frau, die ihr ganzes Leben lang eine Fremde blieb, in jedem Land, in jeder Stadt, in jedem Zimmer, das sie betrat. Bleiben Sie bei uns bis zum Ende, denn diese Geschichte hat mehr verborgene Kammern, als die glänzende Oberfläche eines Schlagerstars vermuten lässt. Sie werden erfahren, welchen Preis diese junge Frau für ihren Ruhm bezahlte, welche Einsamkeit sich hinter ihren Liedern verbarg und warum sie selbst im hellsten Scheinwerferlicht wie von einem Schatten begleitet schien. Und Sie werden erfahren, was an jenem letzten Julitag wirklich geschah und warum um ihren Tod bis heute ein Nebel aus Gerüchten liegt, den keiner je ganz durchdringen konnte. Beginnen wir mit dem Bild, das die meisten von uns im Gedächtnis tragen. Ende der 60er Jahre ist Alexandra eine Erscheinung, wie sie die deutsche Unterhaltungswelt bis dahin nicht gekannt hatte. Man sieht sie im Fernsehen, im flackernden Schwarz-Weiß der guten Stube, eine junge Frau mit ernsten, dunklen Augen, das Haar streng zurückgenommen, um den Hals oft ein schlichtes Tuch. Sie lächelt selten das breite, professionelle Lächeln der anderen Schlagerstars ihrer Zeit. Ihr Ausdruck ist verhalten, fast schwermütig. Während um sie herum eine Branche in bunten Farben, in heiterer Sorglosigkeit und in leichten Sommermelodien schwelgt, steht diese junge Frau da wie aus einer anderen Welt. Ernst, tief, ein wenig traurig, als wisse sie um etwas, das die anderen noch nicht ahnen. Man muss sich vergegenwärtigen, wie die Deutschen ihr damals überhaupt begegneten. Das Fernsehen war noch jung, ein Fenster, vor dem sich am Abend die ganze Familie versammelte, und erst seit kurzem, seit jenem Spätsommer 1967, gab es überhaupt Farbe auf den Bildschirmen. Die meisten Haushalte aber sahen die Welt weiterhin in Grau, in Silber, in weichem, körnigem Licht. In eben diesem Licht trat Alexandra in die Wohnzimmer der Republik. Und das Verhaltene, das Ernste, das gänzlich Unbunte ihrer Erscheinung fügte sich diesem Licht so vollkommen ein, als stamme sie selbst aus einer älteren, stilleren Welt. Man nannte sie die Sängerin mit der slawischen Seele. Man sagte, in ihrer Stimme liege die ganze, weite, dunkle Melancholie des Ostens, die endlosen Ebenen, die langen Winter, das Sehnen nach einer Heimat, die man verloren hat. Sie sang deutsche Lieder, und doch klang in jedem von ihnen etwas Fernes mit, etwas Fremdes, etwas, das sich nicht ganz übersetzen ließ. Das Publikum spürte es, ohne es benennen zu können. Es hörte in dieser Stimme eine Wahrheit, die tiefer ging als die fröhlichen Schlager der Saison. Und genau darin lag ihr Geheimnis und, wie sich zeigen sollte, auch ihr stilles, lebenslanges Leiden. Es lohnt sich, einen Augenblick bei dieser Stimme zu verweilen, denn sie war das eigentliche Wunder. Sie lag tief für eine Frau, dunkel getönt, mit einer leichten Rauheit, die ihr Wärme und Schwere zugleich verlieh. Sie drängte sich nicht auf. Es war eine Stimme, die zu flüstern schien, selbst wenn sie in voller Kraft erklang.
Eine Stimme, die den Zuhörer nicht überwältigte, sondern zu ihm herantrat, wie ein vertrauter Mensch, der etwas Wichtiges, etwas Trauriges, etwas Wahres zu sagen hat. In einer Zeit der schrillen, fröhlichen Töne wirkte diese verhaltene, dunkle Innigkeit wie aus einer anderen, älteren Welt herübergeweht. Und vielleicht war sie das auch. Doch hinter der Fassade der gefeierten Künstlerin, hinter dem Bild der geheimnisvollen jungen Frau mit der dunklen Stimme, verbarg sich ein Leben, das von Anfang an von Verlust und Entwurzelung gezeichnet war. Denn die Frau, die Deutschland als Alexandra kannte, trug diesen Namen nicht immer. Sie kam als Doris Treitz zur Welt. Am 19. Mai 1942 wurde sie geboren, im Städtchen Heidekrug im Memelland, im äußersten Nordosten des damaligen deutschen Staatsgebiets, an der Grenze zweier Welten. Es war eine Landschaft der Übergänge, wo Deutsches und Slawisches, Baltisches und Russisches seit Jahrhunderten ineinander flossen, eine Grenzregion mit ihren eigenen Lauten, ihren eigenen Liedern, ihrer eigenen wehmütigen Färbung. Es war zugleich ein Landstrich, über den in diesem Jahrhundert die großen Mächte mehr als einmal hinweggegangen waren, der den Herren und die Fahne gewechselt hatte, wie andere Länder die Jahreszeiten wechseln, so dass die Menschen dort früh begriffen, dass Grenzen nichts Ewiges sind und Heimat ein Ding sein kann, das einem über Nacht genommen wird. In diese Welt hinein wurde das Mädchen geboren, mitten im Krieg, unter einem Himmel, der bald von Feuer erfüllt sein würde. In den letzten chaotischen Monaten des Zweiten Weltkriegs, als die Front unaufhaltsam nach Westen rollte, floh die Familie aus dem Memelland, wie Millionen andere auch, in einem der größten Flüchtlingszüge der Geschichte. Aus dem Kind einer Grenzregion wurde ein Flüchtlingskind, eine Vertriebene, ein kleines Mädchen ohne festen Boden unter den Füßen. Die Heimat, in der sie geboren wurde, sah sie nie wieder. Sie wuchs auf im Westen des zerstörten Deutschlands, in fremden Städten, unter fremden Menschen, in den kargen, mühsamen Jahren des Wiederaufbaus. Man muss sich vorstellen, was das bedeutete, in jenen letzten Kriegsmonaten aus dem äußersten Osten nach Westen zu fliehen. Millionen Menschen verließen in Angst und Eile die Orte, in denen ihre Familien seit Generationen gelebt hatten, nahmen mit, was ein Wagen, ein Bündel, zwei Hände tragen konnten und zogen durch Schnee und Kälte, durch Chaos und Not einer ungewissen Zukunft entgegen. Wer diesen Weg als Kind erlebte, so klein, dass er sich später an kaum ein einzelnes Bild erinnern konnte, der trug doch etwas davon in sich für immer. Ein tiefes, wortloses Wissen um die Zerbrechlichkeit aller Sicherheit, um die Möglichkeit, dass alles, was einem lieb ist, über Nacht verschwinden kann. Und man muss auch verstehen, was es bedeutete, als Vertriebene im Westen anzukommen. Die Millionen, die aus dem Osten geflohen waren, wurden in einem ausgebluteten, zerbombten Land nicht überall mit offenen Armen empfangen. Sie waren die Fremden, die man einquartierte, die man duldete, die man oft mit Argwohn betrachtete. Man sprach eine andere Mundart, man trug die Spuren einer anderen Welt und man trug einen Verlust mit sich, über den in jenen Jahren kaum jemand ein Wort verlor. Wer als Kind so aufwuchs, lernte früh, was es heißt, nicht dazuzugehören. Lernte, die eigene Sehnsucht in sich zu verschließen und stillzutragen. Aus solchem Boden erwuchs jene schwermütige Ernsthaftigkeit, die man später an Alexandra so bewunderte. Das Städtchen, in dem sie geboren wurde, gehörte fortan einer anderen Welt an. Das Memelland fiel hinter eine Grenze, die für Menschen wie Doris und ihre Familie auf lange Zeit unüberwindbar sein sollte. Die Heimat war nicht nur verloren, sie war unerreichbar geworden. Ein Ort, den es auf den neuen Landkarten so nicht mehr gab. Und so wuchs das Mädchen mit dem Wissen auf, aus einem Land zu stammen, in das es niemals würde zurückkehren können. Nicht einmal die Erinnerung hatte einen festen Ort. Es gab nur das Wort Heimat. Hier liegt der Ursprung von allem, was später kommen sollte. Denn dieses frühe Fremdsein, dieses Gefühl, nirgends ganz dazuzuzuhören, immer die von woanders zu sein, die mit dem fremden Klang in der Stimme, es verließ sie nie mehr.
Es wurde zum leisen Grundton ihres ganzen Lebens. Wo andere Kinder in eine Heibit hineinwuchsen, in eine Straße, ein Haus, eine sichere Zugehörigkeit, wuchs Doris in ein Gefühl der Wurzellosigkeit hinein. Sie war überall zu Gast und nirgends zu Hause. Und aus diesem Gefühl, aus dieser stillen, lebenslangen Heimatlosigkeit, sollte einmal ihre Kunst erwachsen. Schon als junges Mädchen zeigte sich, dass in ihr etwas war, das nach Ausdruck verlangte. Sie hatte eine Stimme, die nicht klang wie die anderen, tiefer, dunkler, reifer als ihre Jahre. Und sie hatte jene ernste, in sich gekehrte Wesensart, die Menschen anzieht, ohne dass sie sagen könnten, warum. Wer der jungen Frau begegnete, spürte, dass sie etwas mit sich trug, ein Gewicht, eine Tiefe, eine Traurigkeit, die nicht zu ihrem jungen Alter passen wollte. Der Weg zur Bühne war für sie kein gerader. Anders als die glatt lancierten Sternchen des Musikgeschäfts kam Alexandra spät und auf Umwegen zum Gesang. Sie hatte gelebt, ehe sie berühmt wurde. Sie hatte den Verlust gekannt, die Fremde, die Mühsal des Anfangs. Und als sie schließlich vor ein Mikrofon trat, brachte sie all das mit, all die Jahre, all die stillen Kämpfe. Vielleicht war es gerade das, was ihre Stimme so unverwechselbar machte. Sie sang nicht über das Leben, sie sang aus dem Leben heraus. Wo Gleichaltrige die Leichtigkeit der beginnenden 60er Jahre genossen, den Aufbruch, die neue Musik, das neue Selbstgefühl einer jungen Generation, blieb Doris eigentümlich abseits, eine Beobachterin am Rand, eine, die immer schon zu wissen schien, dass unter aller Heiterkeit ein Grund aus Trauer liegt. Sie war keine, die sich einfach mitreißen ließ. Sie war eine, die zuhörte, die nachdachte, die spürte. Und in dieser stillen, aufmerksamen Ernsthaftigkeit reifte langsam die Künstlerin heran, ohne dass die Welt es schon geahnt hätte. In diese Jahre des Suchens fiel auch die Begegnung, die ihren Namen für immer prägen sollte. Denn ehe Doris Treitz zu Alexandra wurde, wurde sie zur Frau Nefedow. Sie lernte einen Mann kennen, einen russischen Emigranten mit Namen Nikolai Nefedow, einen Mann von Welt, gebildet, geheimnisvoll, aus jener russischen Emigration, die nach der Revolution über ganz Europa verstreut worden war. Ein Mann, der ihr Vater hätte sein können und der doch ihr Ehemann wurde. Es war eine Welt für sich, jene russische Emigration, in die sie durch ihn hineingeriet. Nach der Revolution und dem Bürgerkrieg hatte es Hunderttausende Russen über ganz Europa verstreut, Menschen, die ihre Heimat, ihren Besitz, ihren angestammten Platz im Leben verloren hatten und die nun in fremden Ländern ein neues Dasein aufbauen mussten. Sie trugen ihre Sprache, ihre Lieder, ihre Melancholie mit sich wie ein kostbares, schweres Gepäck. Es war eine Welt der Erinnerung, des Heimwehs, der bewahrten Vergangenheit, und man versteht, dass diese Welt eine junge Frau anziehen musste, die selbst eine Vertriebene war, selbst eine Heimatlose, selbst eine, die um eine verlorene Herkunft trauerte. In dieser Verbindung, so darf man vermuten, suchte sie nicht nur einen Mann, sondern auch eine Zugehörigkeit, eine Wurzel. Man kann nur ahnen, was diese junge Frau in ihm suchte und fand. Vielleicht die Vaterfigur, die ihr in den Wirren der Nachkriegsjahre gefehlt hatte. Vielleicht ein Stück jener slawischen, östlichen Welt, aus der sie stammte und die sie doch nie wirklich gekannt hatte. Vielleicht einfach Halt, Geborgenheit. Ein Zuhause in einem Menschen, nachdem sie ein Zuhause in einem Land nie hatte finden können. Aus dieser Verbindung ging im Jahr 1963 ein Sohn hervor, Alexander, den sie zärtlich Sascha nannte. Und mit diesem Kind trat etwas Neues, Helles, Kostbares in ihr Leben, das fortan im Mittelpunkt all ihres Sehnens stehen sollte. Doch die Ehe hielt dem Leben nicht stand. Der große Altersunterschied, die verschiedenen Welten, aus denen die beiden kamen, die eigene drängende Sehnsucht der jungen Frau nach einem eigenen Weg, all das ließ die Verbindung zerbrechen. Und Doris Nefedow stand nun da als das, was in jenen Jahren noch als Makel galt,
Eine junge, alleinstehende Frau mit einem kleinen Kind, geschieden, auf sich gestellt, in einer Gesellschaft, die für solche Schicksale wenig Nachsicht kannte. Sie behielt den Namen, den ihr die Ehe gegeben hatte, jenen russisch klingenden Namen, der so gut zu ihrer Stimme, zu ihrer Melancholie, zu ihrem ganzen Wesen passte. Doch für die Bühne wählte sie einen anderen, für die Bühne wurde sie zu Alexandra. Man vergisst heute leicht, wie unerbittlich die Sitten jener Jahre sein konnten. Die junge Bundesrepublik war ein Land der festen Ordnungen und der bürgerlichen Anständigkeit, in dem einer Frau ihr Platz an der Seite eines Mannes und im Schatten des Haushalts zugewiesen war. Eine Geschiedene, die allein ein Kind großzog und dazu noch im hellen Licht der Öffentlichkeit stand, galt vielen als eine Grenzgängerin. Was uns heute selbstverständlich erscheint, das eigenständige, mutige Leben einer alleinerziehenden Mutter, war damals ein täglicher, stiller Kampf gegen Blicke, gegen Urteile, gegen unausgesprochene Vorbehalte. Alexandra führte diesen Kampf, wie sie alles trug, ohne Klage, nach außen gefasst und ganz allein. Und nun, um das Jahr 1967, begann der Aufstieg, der so steil und so kurz sein sollte, dass er in seiner ganzen Form eher einer Sternschnuppe glich als einer Karriere. Alexandra betrat die deutsche Musikszene zu einer Zeit, in der diese vor allem eines wollte: heitere, unbeschwerte, leicht verdauliche Klänge, die vom Krieg, von der Schuld, von den Wunden der Vergangenheit ablenkten. Man sang von Sonne, von Meer, von unbeschwerter Liebe. Und mitten in dieses fröhliche, buntfarbene Treiben trat eine junge Frau mit ernstem Blick und einer Stimme wie dunkler Samt, von der stillen Trauer der Dinge, die vergehen. Man muss sich die Bundesrepublik jener Jahre vor Augen führen, um zu verstehen, welchen Nerv sie damit traf. Es war das Land des Wirtschaftswunders, ein Land, das mit erstaunlicher Geschwindigkeit aus den Trümmern emporgestiegen war, das arbeitete, konsumierte, sich einen bescheidenen Wohlstand erschuf und dabei mit aller Kraft nach vorne blickte, um nicht zurückblicken zu müssen. Über der Vergangenheit lag ein großes Schweigen. Man wollte vergessen, verdrängen, weitermachen. Und die Musik dieser Jahre war der klingende Ausdruck dieses Wunsches. Heiter, harmlos, sonnig. Eine Musik, die keine Fragen stellte und keine Wunden berührte. In dieses erzwungene Lächeln hinein sang Alexandra ihre schwermütigen Lieder. Und vielleicht spürten die Menschen gerade deshalb, wie wahr sie klangen. Denn unter dem hellen Firnis des Wohlstands trug fast jeder in diesem Land einen verborgenen Kummer. Alexandra sprach sie aus, ohne ein Wort zu viel, allein durch den Ton ihrer Stimme. Und noch etwas gehört zu diesen Jahren, wenn man ganz ermessen will, wie sehr Alexandra gegen ihre eigene Zeit anklang. Denn eben erst hatte das Wirtschaftswunder seinen ersten tiefen Riss bekommen, eine erste Krise, die den Deutschen seit dem Wiederaufbau zum ersten Mal zeigte, dass der Aufschwung nicht in alle Ewigkeit währen würde. Und draußen, auf den Straßen der großen Städte, begann eine junge Generation aufzubegehren, laut, zornig, voller Ungeduld. Es war die Zeit, in der die Jugend gegen die Väter aufstand, gegen deren Schweigen, gegen jene verdrängte Vergangenheit, die niemand beim Namen nennen wollte. In diese laute, zerrissene Zeit hinein sang eine junge Frau mit leiser, dunkler Stimme von Abschied und Vergänglichkeit. Und doch rührte ihre stille Schwermut vielleicht an einen tieferen Grund als aller Lärm der Straße, weil sie etwas berührte, das keine Parole und keine Politik je heilen konnte. Die alte, unausgesprochene Trauer eines ganzen Landes. Ihr Lied vom Zigeunerjungen wurde zu einem ersten großen Erfolg. Es war ein Lied vom Fahrenden, vom Heimatlosen, vom ewig Reisenden, der nirgends bleibt und nirgends hingehört. Und niemand konnte dieses Lied wahrhaftiger singen als sie, die selbst ihr Leben lang eine Fahrende gewesen war, eine ohne festen Ort. In ihrer Stimme wurde aus einem Schlager eine Beichte. Das Publikum hörte es und war ergriffen. Hier war keine glatte Unterhaltung, hier war ein Mensch, der von sich selbst sang, auch wenn er von einem anderen zu singen schien.
Man sprach von der Sängerin mit der russischen, der slawischen Seele. Man rühmte das Geheimnisvolle, das Fremde, das Osteuropäische, das in ihrer Erscheinung und ihrer Stimme lag. Es war, wie so oft im Geschäft mit der Musik, zunächst ein Verkaufsargument, eine griffige Formel, ein Bild, das sich gut vermarkten ließ. Und doch traf diese Formel, anders als die meisten Schöpfungen der Werbung, eine tiefe Wahrheit. Denn Alexandra spielte das Fremde nicht, sie war es. Was andere als Kostüm hätten anlegen müssen, trug sie in sich, seit jenem Tag, an dem ein kleines Kind aus dem Memelland nach Westen getragen worden war. Das Geheimnis, das die Menschen an ihr faszinierte, war kein Geheimnis der Bühne. Es war das echte, das gelebte Geheimnis eines Menschen, der nie irgendwo ganz zu Hause war. Es war die stille, klagende Melodie von ihrem Freund, dem Baum. Ein Lied über einen Baum, der gefällt wird. Über den Verlust von etwas Vertrautem, Lebendigem, Gewachsenem, das dem kalten Fortschritt weichen muss. Es war ein Abschiedslied, eine Elegie, ein Trauergesang über die Vergänglichkeit alles Schönen. In dem gefällten Baum aber klang mehr mit als der Verlust eines einzelnen Lebewesens, der Abschied von einer alten, gewachsenen, verwurzelten Welt, die dem rastlosen Fortschritt jener Jahre zu weichen begann. Und niemand verkörperte die Wurzellosigkeit dieser neuen, hastigen Zeit vollkommener als die Frau, die dieses Lied sang. Und Alexandra sang es mit einer solchen Innigkeit, mit einer solchen persönlichen, fast schmerzhaften Ergriffenheit, dass es weit über einen gewöhnlichen Schlager hinauswuchs. Was damals niemand ahnen konnte und was dem Lied im Rückblick eine beinahe unheimliche Bedeutung geben sollte, dass die junge Frau, die hier vom Fällen, vom Ende, vom Abschied sang, selbst nur noch eine kurze Spanne zu leben hatte. In diesen wenigen Jahren zwischen 67 und 69 wurde Alexandra zu einem Star der ganzen Nation. Ihre Platten verkauften sich, ihre Auftritte im Fernsehen erreichten Millionen, ihr Name stand in einer Reihe mit den Größten der Branche. Sie reiste, sie trat auf, sie nahm auf, sie gab Interviews. Sie wurde herumgereicht, gefeiert, bewundert. Von außen betrachtet war es die Erfüllung eines jeden Traums. Das Flüchtlingskind aus dem Memelland, die geschiedene junge Mutter, war zur gefeierten Künstlerin geworden, zur Stimme einer Generation, zu einem Namen, den ganz Deutschland kannte. Es war eine Welt der großen Samstagabendshows, der aufwendigen Fernsehgalas, in denen ein Interpret nach dem anderen vor Studiodekorationen aus Pappe und Scheinwerferglanz sein Liedchen sang, lächelte, sich verbeugte und wieder abtrat. Es war ein Fließband der guten Laune, ein bunter, rastloser Betrieb, in dem Platten in Wochen entstanden und Karrieren in Monaten gemacht und ebenso rasch wieder vergessen wurden. In dieses grelle, heitere Räderwerk trat eine junge Frau, die im Innersten das genaue Gegenteil verkörperte. Das Ernste, das Langsame, das Bleibende. Sie fügte sich ein, weil sie musste, und blieb doch bis zuletzt ein Fremdkörper in dieser Welt der glänzenden Oberflächen. Doch hinter dieser strahlenden Fassade des Erfolgs, hinter den Scheinwerfern und dem Applaus, blieb Alexandra, was sie immer gewesen war: eine Einsame. Der Ruhm, so schnell er gekommen war, füllte die Leere nicht, die tief in ihr saß. Denn nun war sie umgeben von Menschen, von Managern, von Kollegen, von Bewunderern. Und doch war da niemand, bei dem sie ganz sie selbst sein konnte. Sie war der Star, den alle sehen wollten, und blieb doch die Fremde, die niemand ganz kannte. Berichte aus dieser Zeit zeichnen das Bild einer jungen Frau, die unter dem Betrieb litt, unter dem Tempo, unter der ständigen Fremdbestimmung ihres Lebens. Eine Frau, die nachdachte, die zweifelte, die sich nach etwas anderem sehnte, als das Musikgeschäft ihr bieten konnte. Sie sprach von dem Wunsch, ins Ausland zu gehen, noch einmal von vorne zu beginnen, ein freieres, ein wahrhaftigeres Leben zu führen, vielleicht mit ihrem Sohn, fern von den Zwängen der Branche. In ihrem Innersten, so scheint es, war sie nie ganz angekommen im Ruhm. Sie trug ihn wie ein Kleid, das ihr nicht gehörte. Der Erfolg war da,
doch das Glück, das er versprochen hatte, blieb aus. Eine geschiedene junge Mutter, allein verantwortlich für ein Kind, allein unterwegs in einem Geschäft, das von Männern gemacht wurde und in dem eine Frau leicht als bloße Ware galt, die man aufbaute, vermarktete und wieder fallen ließ, wenn die Mode sich wandelte. Sie musste stark sein, musste funktionieren, musste lächeln und auftreten und liefern, während sie zugleich Mutter sein wollte, während in ihr die Sehnsucht wuchs nach einem anderen, freieren, wahrhaftigeren Leben. Berichte deuten an, dass sie in jener Zeit ernsthaft daran dachte, dem Betrieb den Rücken zu kehren, ins Ausland zu gehen, noch einmal von vorn zu beginnen, an einem Ort, an dem niemand sie kannte, an dem sie nicht die geheimnisvolle Alexandra sein musste, sondern einfach ein Mensch. Es war der immer gleiche Traum ihres Lebens, irgendwo anzukommen, endlich irgendwo daheim zu sein. Ein Traum, den sie mit sich trug wie ein Versprechen. Der kleine Sascha war der eine feste Punkt in ihrem rastlosen Leben, der eine Mensch, dem ihre ganze ungeteilte Liebe gehörte. In den seltenen Momenten der Ruhe, fern von Bühne und Kamera,

sehnte sich nach Ruhe, nach Abstand, nach dem Meer. Und so plante sie in jenen Julitagen eine Reise in den Norden, hinauf nach Sylt, jener Insel in der Nordsee, wo der Wind über die Dünen streicht und der Horizont weit und offen ist. Jene Insel war in diesen Jahren das vornehme Sehnsuchtsziel der Republik, der Ort, an den die Erfolgreichen und die Schönen fuhren, um Wind, Weite und ein wenig Freiheit zu suchen. Es sollte eine Reise der Erholung sein, eine kurze Flucht aus dem Getriebe. In Wahrheit wurde es ihre letzte Reise. Es liegt eine stille Ironie in diesem letzten Aufbruch, die man erst im Rückblick erkennt. Eine Frau, die ihr Leben lang unterwegs gewesen war, die als Kind über die Straßen der Flucht getragen worden war und als Künstlerin ruhelos von Auftritt zu Auftritt gereist war, machte sich nun ein letztes Mal auf den Weg. Nicht in die Fremde diesmal, sondern der Ruhe entgegen, dem offenen Meer, dem weiten Horizont des Nordens. Sylt, die Insel im Wind und in der Weite, mochte ihr wie ein Versprechen erschienen sein. Sie ahnte nicht, dass sie diese Ruhe finden würde, doch auf eine Weise, die niemand sich je gewünscht hätte, und lange vor dem Ende der Straße. Am 31. Juli 1969 brach sie auf. Bei ihr im Wagen war ihre Mutter, jene Frau, die einst mit ihr aus dem Memelland geflohen war, die den ganzen langen Weg ihres Lebens an ihrer Seite gegangen war, von der verlorenen Heimat im Osten bis in den Glanz des Ruhms. Mutter und Tochter, verbunden durch ein ganzes Leben aus Flucht und Neuanfang, saßen zusammen in diesem Wagen, der sie dem Meer entgegentragen sollte. Der kleine Sohn war ebenfalls in ihrer Obhut. Es hätte der Beginn eines ruhigen, hellen Sommers werden sollen. Die Straße führte von Hamburg aus nach Norden, durch die weite, flache Landschaft Dithmarschens, jenes Marschlandes zwischen den Flüssen, wo der Himmel groß ist und die Felder sich bis zum Horizont dehnen. Und dann in der Nähe des Ortes Tellingstedt, an einer Kreuzung, an einer Einmündung, in einem jener Sekundenbruchteile, die ein ganzes Schicksal entscheiden, kam es zum Zusammenstoß mit einem Lastwagen. Was genau in diesem Augenblick geschah, in welcher Reihenfolge, aus welchem Grund, wer wo fuhr und wer was übersah, das ist bis heute nicht mit letzter Sicherheit geklärt. Die Berichte widersprechen sich in Einzelheiten, die Zeugenaussagen ließen Raum für Fragen und die genauen Umstände jenes Unglücks liegen bis heute unter einem Schleier, den keine Untersuchung je ganz zu heben vermochte. Was gewiss ist, ist das Furchtbare, das Endgültige. Alexandra starb noch an der Unglücksstelle auf jener sonnenbeschienenen Landstraße, 27 Jahre alt, mitten aus dem Leben, mitten aus dem Ruhm gerissen. Ihre Mutter, schwer verletzt, wurde in ein Krankenhaus gebracht. Zwei Frauen, deren Leben durch Flucht, Verlust und einander untrennbar verbunden gewesen war, endeten an einem einzigen Sommernachmittag fast gemeinsam auf einer Straße im Norden Deutschlands. Der kleine Sohn überlebte. Ein Kind von 6 Jahren, das an diesem Tag Mutter und Großmutter zugleich verlor. Die Nachricht traf Deutschland wie ein Schlag. Es schien unfassbar, dass diese Stimme, die eben noch aus jedem Radio geklungen hatte, diese junge, geheimnisvolle Frau, die eben noch auf jedem Bildschirm zu sehen gewesen war, mit einem Mal für immer verstummt sein sollte. Die Zeitungen brachten die Meldung auf den Titelseiten. Menschen im ganzen Land trauerten um eine Künstlerin, die ihnen mit ihren Liedern näher gekommen war als viele andere, weil in dieser Stimme immer schon etwas von Abschied, von Vergänglichkeit, von der Nähe des Endes mitgeklungen hatte. In den Redaktionen der Zeitungen, in den Studios des Rundfunks, in den Wohnzimmern des ganzen Landes herrschte dieselbe ungläubige Erschütterung. Man rechnete nach, wie jung sie gewesen war, gerade erst 27 Jahre, und man konnte es dennoch nicht fassen. Es schien eine jener Grausamkeiten des Schicksals zu sein, die immer die Falschen treffen, die Jungen, die Begabten, jene, von denen man sich noch so vieles erhofft hatte. Mit Alexandra verlor das Land nicht nur eine Sängerin, sondern auch all die Lieder, die sie noch hätte singen können, und die nun für immer ungesungen blieben. In den Tagen

Nach ihrem Tod spielten die Sender wieder und wieder ihre Lieder, und mit einem Mal klangen diese Lieder anders. Was zuvor als schöne, schwermütige Unterhaltung gehört worden war, klang nun wie eine Vorahnung, wie ein Abschied. Ihr Lied vom fallenden Baum, ihr Lied vom heimatlosen Fahrenden. Plötzlich schienen sie von ihr selbst zu handeln, von ihrem eigenen, viel zu frühen Ende. Ein ganzes Land, das sie eben noch als schöne, ein wenig geheimnisvolle Erscheinung im Programm gehabt hatte, begriff mit einem Schlag, welche Tiefe in dieser Stimme gelegen hatte und dass es diese Tiefe nun für immer verloren hatte. Und hier, an diesem dunklen Punkt der Geschichte, beginnt jener Nebel, der bis heute um den Tod Alexandras liegt. Denn ein so plötzlicher, so unbegreiflicher Verlust eines jungen Menschen auf dem Gipfel des Ruhmes lässt die Menschen nicht ruhen. Sie suchen nach einem Sinn, nach einer Erklärung, nach etwas, das mehr ist als der grausame Zufall eines Augenblicks. Und so wuchsen um den Tod dieser jungen Frau mit der Zeit die Geschichten, die Vermutungen, die Legenden. Manche sprachen von geheimnisvollen Hintergründen, von Verbindungen in eine dunkle, verborgene Welt, von Kräften, die man nie beim Namen nannte. Doch nichts von alledem wurde je bewiesen. Nichts davon trägt mehr Gewicht als das flüsternde Bedürfnis, einem sinnlosen Verlust einen größeren Sinn zu geben. Es gehört in das Reich des Mythos, nicht in das der Tatsachen. Was bleibt, ist die schlichte, harte, unerklärte Wahrheit. Eine Straße, ein Sommernachmittag, ein Zusammenstoß in Sekunden und ein Leben, das viel zu früh zu Ende ging. Vielleicht ist es gerade dieses Ungeklärte, dieses Offene, das den Mythos Alexandra bis heute lebendig hält. Ein Leben, das mit 27 endet, bleibt für immer unvollendet, und das Unvollendete zieht die Nachwelt an wie kaum etwas anderes. Wir werden nie erfahren, welche Lieder sie noch gesungen hätte, welchen Weg sie noch gegangen wäre. Sie blieb für immer die junge Alexandra mit den ernsten Augen und der schwermütigen Stimme, unberührt vom Alter, unberührt vom Vergessen. Festgehalten für immer in jenem letzten hellen Sommer. Für immer 27. Was von ihr blieb, war zunächst die Stille und dann langsam das Andenken. Am Ort ihres Todes und an den Stätten ihres Lebens erinnern Gedenksteine an die Sängerin, die hier so jung ihr Leben verlor. Noch heute halten Menschen an jenem stillen Ort im Norden inne, legen Blumen nieder und gedenken einer Stimme, die für sie nie verstummt ist. Ihre Lieder wurden nicht vergessen, wie so vieles andere aus jenen Jahren vergessen wurde. Sie wurden immer wieder neu aufgelegt, von Generation zu Generation weitergereicht, gehört von Menschen, die längst nicht mehr wussten, wer diese Frau gewesen war. Um Alexandra bildete sich mit den Jahren ein stiller, treuer Kult, eine Gemeinschaft derer, die sich an sie erinnerten und ihr Andenken bewahrten. Sie wurde, was nur wenige werden, eine Legende, die den Tod überdauert. Das Erstaunlichste an diesem Nachruhm ist seine Beständigkeit. Der Schlager jener Jahre war ein Geschäft der Saison. Die meisten seiner Melodien verklangen so rasch, wie sie gekommen waren, verblassten mit der Mode, die sie hervorgebracht hatte, und sind heute längst vergessen. Alexandras Lieder aber blieben. Sie wurden von Kindern gehört, die bei ihren Eltern aufwuchsen, und von deren Kindern wieder. Sie fanden ihren Weg auf immer neue Tonträger und in immer neue Zeiten, und stets berührten sie aufs Neue jene verborgene Seite im Menschen, die auf Sehnsucht, auf Wehmut, auf das Wissen um die Vergänglichkeit gestimmt ist. Was aus echtem Gefühl geboren ist, so scheint es, überdauert die Moden. Und wenn man heute, mehr als ein halbes Jahrhundert später, ihre Aufnahmen wieder hört, dann versteht man vielleicht, warum. Denn in dieser Stimme lebt etwas fort, das über die Zeit hinausreicht. Es ist die Stimme einer Frau, die das Fremdsein kannte wie kaum eine andere, die die Heimatlosigkeit nicht spielte, sondern lebte und die aus diesem Schmerz eine Kunst schuf, die die Herzen der Menschen bis heute berührt. Sie sang vom Fahrenden, weil sie eine Fahrende war,
Sie sang vom Abschied, weil der Abschied sie ihr Leben lang begleitet hatte. Sie sang von der Vergänglichkeit und sie wurde selbst allzu früh zu ihrem eigenen, ergreifendsten Lied. Das Leben Alexandras war kurz und es war von Verlust umrahmt, vom ersten Tag der Flucht bis zur letzten Fahrt in den Norden. Und doch war es kein vergebliches Leben. Sie hinterließ uns den Beweis, dass wahre Kunst nicht aus dem Glück geboren wird, sondern oft aus dem Schmerz, aus dem Fehlen, aus der Sehnsucht nach dem, was man nie besessen hat. Sie machte aus ihrer Heimatlosigkeit ein Zuhause für unzählige andere, die sich in ihren Liedern wiederfanden. Und vielleicht hat diese Frau, die nirgends je ganz dazugehörte, gerade dadurch für immer ihren Platz gefunden, in der Erinnerung all derer, die ihre Stimme einmal gehört und nie mehr vergessen haben. Und damit sind wir bei Ihnen. Erinnern Sie sich an Alexandra? Vielleicht haben Sie ihre Lieder gehört, als Sie jung waren, vielleicht hat Ihre dunkle, schwermütige Stimme Sie durch einen bestimmten Sommer, durch einen bestimmten Abschied Ihres eigenen Lebens begleitet. Welches Ihrer Lieder hat Sie am tiefsten berührt? Glauben Sie, dass wir Menschen wie Sie zu früh vergessen, oder halten gerade Ihre Lieder die Erinnerung an Sie am Leben? Alexandra hat uns gelehrt, dass man kein festes Zuhause braucht, um den Menschen eine Heimat zu schenken. Dass eine einzige Stimme, geboren aus Verlust und Fremde, Millionen Herzen berühren und über ein halbes Jahrhundert hinweg trösten kann. Sie war ihr Leben lang eine Fremde, überall zu Gast und nirgends daheim. Und doch hat sie mit ihren wenigen schwermütigen Liedern in ungezählten Herzen für immer ein Zuhause gefunden. Ruhe in Frieden, Alexandra. Die Fahrende ist endlich angekommen.

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0: Die heutige Themenstunde befasst sich mit dem Glamrock, auch Glitter Rock genannt, und ist ein extravagantes Subgenre der Rockmusik, das in den frühen 1970er Jahren in Großbritannien seinen Anfang nahm. Es zeichnet sich durch eingängige Popmelodien, opulente Bühnenshows und androgyn-glamouröse Outfits aus.
1: Und damit sage ich hallo, herzlich willkommen zu unserer heutigen Themenstunde und wie schon am Anfang gesagt, es geht um den Glam Rock und Bands wie T-Rex und ikonische Künstler wie David Bowie, Mark Bolan waren die Pioniere dieser Bewegung und ihre Musik war ein aufregender Cocktail aus Kunst, Mode und rebellischer Energie, der die Jugend der 70er nicht nur der 70er Jahre begeisterte. Das kann ich also beruhigend sagen. Ja, kommen wir zu den Bands, die halt diese Musik interpretierten. Wir beginnen dieses Mal mit T-Rex, angeführt von Mark Bolan. Und er setzte mit T-Rex und seinen Auftritten wie in der Fernsehserie Top of the Pops im März 1971 den Grundstein des Glam Rocks und ihre Hits Hot Love, Get It On und Gypstar sind bis heute unvergessen und natürlich haben wir Hot Love aufliegen. Hier ist T-Rex.

Der Einfluss des nächsten Künstlers reichte in der Musikwelt über das Genre des Glamrocks hinaus und er war allerdings einer der prägendsten Künstler des Glamrocks und begeisterte mit seiner Kunstfigur Ziggy Stardust und Behit Starman

Ja, die Band kennt man doch, ja. The Sixteens, auch The Sixteens aneinander geschrieben, ist ein Song, der geschrieben wurde von Nick Jean Mike Chapman und der auf Sweets Album Desolations Boulevard erschien. Es war Sweets erste Single unter dem Namen Sweet, weil sie vorher The Sweet hießen und ja, so ist das manchmal im Musikleben, da kommen ganz schöne Sachen dabei und sie sind ja, wie gesagt, mit ihrer Zusammenarbeit mit den Songschreibern Nicky Jin und Mike Chapman bekannt und lieferten ja Hit um Hit in den 70ern und prägten Songs wie Blockbuster und The Ballroom Blitz den Glamrock maßgeblich. Und warum wollen wir nicht noch den Ballroom Blitz spielen? Hier sind The Sweet.

Die Gruppe Matze war ebenfalls eine weitere Erfolgsproduktion von Gene und Chapman und eroberten mit ihren Alben wie Mud Rock die britischen Charts und landeten mit diesem Titel, den ihr gerade gehört habt, Tiger Feet, den meistverkauften Hit England 1974. Und mit Nobody Holder an der Spitze brachte Slade den Rock in den Glam und ihre Hits wie Mama We're All Crazy Now und Come On Feel the Noise sind legendär. Und hier ist er aus dem Jahr 1973, Come On Feel the Noise, Slade.

Die nächste Band war ursprünglich ein Teil von Gary Glitter, machten sich aber dann schon alsbald selbstständig und veröffentlichten große Hits, und es war die Glitter Band. Und trotz der Kontroversen um Gary Glitter, da war ja schon einiges, bleibt die Musik der Band ein wichtiger Teil der Glam-Geschichte. Und wir hören The Glitter Band mit Angel Face, und dann kommen wir zu Steve Harley und Cockney Rebel. Und sie beeindruckten mit ihrer Vielseitigkeit und Fähigkeit, sowohl poppige Melodien als auch progressive Klänge zu meistern. Und das hören wir dann in ihrem Titel Judy Teen. Aller zunächst einmal The Glitter Band.

Judy Teen und wir machen gleich weiter mit der nächsten Musik und die kommt von ja, Wizard und man muss dazu sagen, nach seinem Ausstieg bei ELO gründete Roy Wood diese Band und sie war eine der auffälligsten Glam-Rock-Gruppen und ihre Hits wie See My Baby Jive und I Wish I Could Be Christmas Every Day sind unvergessen und hier ist See My Baby Jive, The Wizard.

Mit den Songs We Tell Him und New York Groove landeten sie in den Top 10 Englands und prägten das Genre mit ihrem einzigartigen Stil, den können wir jetzt hören. Mit ihrem Titel New York Groove, hier ist Hello.

Ihre Hits Virginia Blaine oder Love is the Truck sind mittlerweile Klassiker in der Szene und Brian Ferry und Roxy Music beeinflussten nicht nur den Glamrock, sondern ebneten auch den Weg für Punk und New Wave und hier sind sie mit Virginia Blaine, hier ist Roxy Music.

Viele von euch werden ja jetzt diese Dame gekannt haben. Susi Quattro, geboren 1950 in Detroit. Sie gilt als die erfolgreichste Künstlerin und weibliche Pionierin des Glamrocks. Ja, genau das sollte man auch noch entsprechend erwähnen. So, jetzt kommen wir langsam aber sicher zum Schluss und ich möchte euch noch sagen, die 10 Künstler, Künstlerinnen und Gruppen vor Susi Quattro haben den Glamrock geprägt und sind bis heute ein Muss für jeden Musikfan dieser Richtung. Und ja, das ist eine Welt voller Glitzer, Glamour, unvergesslicher Musik und man hört sie immer wieder gerne. Und es gibt auch eine Liste, was so bekannte Bands des Glamrocks sind. Das sind zum Beispiel auch Matte Hoople, New York Dolls, Gary Glitter, nee, den wollte man nicht drehen, Lou Reed. So, Entschuldigung, aber ich hatte irgendwie einen kleinen Frosch. Kiss gehört mit dazu, Elton John, Queen, Sparks, Alvin Stardust, Brian Eno und ja, viele andere. Ich möchte jetzt nicht alle hier erwähnen, denn auch in den 80ern lebte der Glamrock weiter. Bands wie Mötley Crüe und Poison brachten die Musikrichtung mit einem Hauch von Heavy Metal zurück, entsprechend auf die Bühne. So, jetzt zu dem und jetzt kommen wir zu ihm. Hey Stupid, hier ist Alice Cooper.

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1: Ja, Alice Cooper, und wir haben noch ein Aufliegen, einen Titel natürlich. Und das Ganze habe ich also recherchiert auf dein Musikblog, und das ist musicflx, music mit c geschrieben.de/clem-rock, und da ist also noch viel mehr mit drin auf diesem Blog. Kann ich euch nur empfehlen. Und ja, an dieser Stelle danke fürs Zuhören. Tschüss, bye bye, sagt der Bernd, und habt eine gute Zeit. Und mit den Spark, this town ain't big enough for the boot of US. US. Darf ich mich verabschieden? Hier sind die Sparks. Tschüss.

Ich bin immer wieder erstaunt, wie schnell die Woche rumgeht. Erstmal einen wunderschönen guten Abend an alle zugeschalteten Stationen, an alle, die jetzt schon hören. Für die nächsten zwei Stunden bis 22 Uhr bin ich für euch da. Aus dem hohen Norden, aus der Nähe von Hamburg, aus Winsen an der Luhe, sagt Tag auch der Heiko. Also ich habe die ganze Woche jetzt mal so drauf geachtet, was läuft wo, was läuft auch woanders. Also man wird ja mit Schlager und 80er zugebombt ohne Ende. Also bleiben wir wieder in den 90ern heute Abend. Letzte Woche war der Ausflug in die 2000er. Und heute Abend blitzt der Großteil aus 94, 93 etc. pp. Erstmal gehen schöne Grüße von Süd nach Nord, stellvertretend für alle. Schönen guten Abend ins Schwabenländle nach Franken. Nach Frankfurt, nach Göttingen, nach Thüringen. Hier meine Nachbarschaft nach Winsen. Nach Cuxhaven, nach Dithmarschen. Und heute auch wieder dabei an der Ostsee aus Stralsund. Schönen guten Abend zu euch.

0: Der Server sagt auch, alles grün. Das ist schön. Intro sollte noch jedem bekannt sein aus dem Jahre 93. Aus Holland kommen die beiden. Das nennt sich Dope. Aber so viel auf Holländisch heißt wie Taufe. Erschien am 4.4.1994. Wieso steht da 93? Keine Ahnung. Dupe oder Dope von Dope. Was soll ich sagen? Wir starten jetzt durch mit einem Track aus Großbritannien kommt der. Und zwar aus dem Jahre 1997.
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0: The master himself, Mr. Robbie Williams. Let me entertain you. 1997.

0: Live Through the Lens heißt das Album, 1997 erschienen. Das Leben durch eine Linse. Mr. Robin Silver, Robin Williams himself. Ich glaube, wo er bekannt geworden ist, Take That und so weiter, muss ich jetzt nicht groß drauf eingehen. Hoffe ich zumindest. Wir starten durch, wir gehen in die Verbrauchertipps und dann kommt Musik von Snap.
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0: Ich finde es sehr enorm, wie ihr oder einige Leute von euch auf dieses Miep Miep abfahrt. Das war damals eigentlich nur als Gag gedacht. Aber egal, Musik aus dem Jahre 1994.
1: Welcome to tomorrow.
0: Willkommen zum Morgen oder im Morgen. Kultscheibe von Snap.

Welcome to Tomorrow. Snap aus dem Jahr 1993. Quatsch, 94. Ich bin schon wieder eine Zeile zu weit. Ja, es ist spät am Abend, ich weiß. Welcome to Tomorrow hieß auch das Album. September 1994. Wir machen Sprung nach vorne. Das Intro war schon aus den Niederlanden, aus Holland. Und da kam auch diese Gruppe hier. 24/7, 1993.

Tja, Freunde, wer mich kennt, hat mich ertappt. Das Ding soll dann erst wie später kommen. Irgendwie in der Playlist verrutscht. Aber egal, Musik aus dem Jahre 1999. Zombie Nation, Kernkraft 400. Auch das Album hat einen tollen Titel 1999, Leichenschmaus. Das wäre doch was für die Gruft, oder nicht? So, jetzt ist genug getrommelt hier. Musik aus dem Jahre 98. Moose Tea and Hot and Juice. Hier ist Honey. Erschien am 11. Mai 98, deswegen Honey 98.

Mustafa Gündoğdu. So heißt er. In Hagen ist er geboren. Wohnt oder kommt jetzt aus Hannover. Musti Honey 98. Und heute Nachmittag war doch tatsächlich der Fall, dass mich in der einen WhatsApp-Gruppe da jemand oder geschrieben oder gesagt hat, er kann gerne die also eine Adresse losgeben oder die Person auf jeden Fall, um sie zu kontaktieren. Ja, ich habe mal gegoogelt, wo das denn ist und ja, es war mir eigentlich von vornherein klar, dass das irgendwie so, was kam da raus? Moment, was stand da? Klinik für Psychiatrie und Physiotherapie. Genau, dass diese Person dann demnächst oder heute Abend sogar noch in ihren nächsten Sendungen Therapiesendungen verarbeiten, garantiert. Musik von Chumbawamba.

Musik von Chamba Bamba aus dem Jahre 1997, Tap Something. Also Tap Thumper, so heißt das Album, was in dem Jahr erschienen ist. 1997, richtig schön Airplay, Airplay Pop. Wie auch immer man das betiteln mag, ich weiß es nicht. Auch hier werde ich gerade gefragt worden, ich wurde doch garantiert um Mitternacht gezeugt. Ja, und das sogar noch vor dem 12. Glockenschlag.

Genau, das Böse hat einen Namen. Ganz egal, hier ist Musik aus dem Jahr 99. Hooray for Boobies heißt das Album. Das ist die Bloodhound Gang.

Release-Datum ist der 3. September 1999. The Bloodhound Gang, Bad Touch. Und wenn ich mir das so in den WhatsApp-Gruppe da angucke, dann glaube ich, ist die Medikamentenausgabe heute Abend irgendwie völlig fehlgeschlagen. Aber gut, das ist nun mal was anderes. Aber wir bleiben im Jahr 99, gehen von der Pop-Rock-Schiene so ein bisschen mehr auf die, ja, neue Oldie-Schiene, sag ich mal. 99, The Other Generation heißt das Album. Am 10. Mai ist es rausgekommen im Jahr. Die 18, sie ist Mamma Mia.

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2: So, gehen wir die zweite Runde ein bisschen langsamer an. Musik von Moloko aus dem Jahre 99. Aus dem Airplay kennt's noch jeder, oder?

Erstveröffentlichung am 15. März 1999 aus dem Album Catalog. Sing it back, Moloko. Und wenn ich da zwischen den Zeilen eben richtig gelesen habe, hat man sich in Berlin so richtig schön ein Todesdönertier in die Figur gedrückt. Ach, ich hatte da weniger Auswahl. Ich konnte nur wählen zwischen Mettbrötchen und Zwiebeln oder Zwiebeln mit Mettbrötchen. Aber das war auch völlig in Ordnung und hat richtig geil geschmeckt. Weiter geht's mit Musik von Deep Blue Something.

weiß gar nicht, ob es ein One-Hit-Wonder war oder nicht. Hier bei uns in Deutschland glaube ich ja. Aus Amerika kommen sie, Deep Blue Something. 30 Wochen waren sie damit bei uns in den Charts. Haben Gold abgeräumt. 29.04.1996 ist das Ding erschienen. Breakfast at Tiffany's. So, weiter geht's mit Musik von Adler Auge Kirsche. Ja, Übersetzung. Eagle Eye Cherry. Save Tonight. Desalais heißt das Album, 1997 erschienen. Ganz genau am 7. Oktober des Jahres. Musik Eagle Eye Cherry.

Das ist auch so ein Ohrwurm, den man lange nicht gehört hat, aber damals in den Airplays wirklich so präsent war. Ach, wie heute, ich sag mal, ganz böse. Nein, das sage ich jetzt nicht. Eagle Eye Cherry, Save Tonight. Und ja, Sascha, es gab es mit Pfeffer und Salz auf jeden Fall dazu. Weiter geht's ein Jahr vorher, 1996, Come Into My Life, heißt das Album, was da erschienen ist von der nächsten Künstlerin. Und zwar ist das Musik von Gala. August 96 ist das Ding erschienen. Wer kennt's nicht? Freed from Desire.

Come into my life, genau. Freed from Desire Gala, was so viel heißt wie befreit von sämtlichen Verlangen. Ach, wer sowas braucht, bitteschön, ich weiß es nicht. Ach, wenn es nach 22 Uhr wäre, würde ich aus der WhatsApp-Gruppe noch mehr zitieren. Aber ich glaube nicht, dass das FSK 18 so unbedingt gut heißen würde. Was soll's? Who need guitars anyway? Wer braucht überhaupt Gitarren? Das ist die Frage aus dem nächsten Album von der Künstlerin, die ich hier im Player liegen habe. Erschienen am 4. Juni 1999 und ich glaube mit Alice DJ könnt ihr alle was anfangen, oder? Better Off Alone. Bevor ihr mir einschlaft, muss das ein bisschen drücken in den Ohren und im Gesicht natürlich.

Jahres DJ Banner of Alone. 1999 bei der nächsten Scheibe starten wir fast in die nächste Stunde. Aber die Scheibe drauf werde ich nicht ganz ausgespielt kriegen, ganz egal. Dann ist das halt so. Musik aus Italien. Und keine Angst, das ist nicht das, was ihr denkt. Musik von Gigi D'Agostino. The Riddle.

das ist mal was anderes als L'Amour Toujours, ne? Gigi D'Agostino, die erste Scheibe, nee, die zweite Scheibe, die von ihm 1999 erschienen ist, The Riddle. Wir spielen noch ganz kurz an Beach Ball von Ellen & Kane, genau 59 Sekunden und dann starten wir in die zweite Stunde.

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0: Wir starten die zweite Stunde mit einem Track aus dem Jahre 1992. The Madman's Return, also der bekloppte Rückkehr zurück. Ach, schönes Ding, ja. Musik von Snap. Ich glaube, da brauche ich nicht mehr zu sagen, die ersten Klänge kennt jeder, oder?

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2: Tja, voll geil. Mag sein, ich weiß es nicht. Serenity heißt das Album, 1993 erschienen. Das ist Musik von Culture Beat. Tanya Evans mit der unverkennbaren Stimme. Unvergessen, Mr. Wayne.

Produziert von Thorsten Frenzlau, leider Gottes schon verstorben, aus Frankfurt. Serenity heißt das Album, 1993 erschienen. Kultscheibe von Culture Beat, Mr. Wayne. Und ja, ganz so eine Kultscheibe war das nicht, aber wir springen vor in das Jahr 1997. 12 Wochen war es in den Charts und auf Platz 15 war das Ding sogar so weit oben, dass ich gesagt habe, okay, ich spiele das noch. Das ist Musik von Rose, R-O-O-S. Der eine oder andere von euch kennt das Ding garantiert noch aus den Discos, aus den Clubs von damals. Ist eigentlich eine rein instrumentale Scheibe, aber das ist so eine Nummer aus den Niederlanden, aus Holland. Zwischen Eurodance und Trance. Instant Moments.

eigentlich hätte ich das Ding ja um vor 21 Uhr als Lückenfüller benutzen können. Aber gut, egal. Hinterher findet man immer noch was Besseres. Rose, Instant Moment, Musik aus den Niederlanden. Aus dem Jahre 1997, wenn ich das schon wieder lese hier, von wegen, ja, der Schwabe, der denkt auch nur ans Essen. Ja, der denkt nicht nur ans Essen, der denkt an die drei Fs. Also ich sage jetzt mal ganz, ganz vorsichtig, Fressen, Futzen und Fernsehen, ganz genau.

Das ist Musik aus dem Jahre 1996. DJ Red 5. The beat goes.

Wenn ich mich nicht irre, ist das Musik aus Deutschland, produziert von Thomas Kakula. Im Jahre 1996. The Beat Goes and I Love You Stop waren die beiden Charterfolge, die er in den Airplay-Charts und auch in den Official Dance-Charts damals hatte, ja. Was soll ich sagen? Es kam so neulich an. Kannst du nicht nochmal hier Infinity Guru Josh, also von Paul Walden aus Großbritannien, das Ding spielen? Das finde ich so richtig geil und ja. Egal, ich hab's nochmal mit eingebaut, ist 90er, Musik aus dem Jahre 1990.

Das Ding macht mir irgendwie immer noch Gänsehaut. Infinity 1990, Musik von Guru Josh. Und die nächste Scheibe kommt sogar aus Deutschland und das Ganze kommt sogar aus Sachsen, aus Freiberg. Da kommt der gute Mann nämlich hier. Musik von ATB, André Tanneberger, hier ist Don't Stop. Okay, 2 Sekunden zu früh mit dem Labern fertig gewesen, aber egal. Moving Melodies heißt das Album, 1999 am 26. April erschienen. Music Just for Fun live am heutigen Abend. Auf geht's, hier ist Musik von ATB.

0: lese gerade, der Vogel ist sogar noch älter als ich. 26. Februar 1973. Nein, der ist jünger als ich, in Freiberg in Sachsen geboren. Mit bürgerlichem Namen heißt er André Tanneberger. Hat unter ATB solche Sachen wie zum Beispiel dieses hier Don't Stop rausgehauen. April 1999. Wir gehen zurück ins Jahr 94 nach
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0: Ja, ich glaube, das ist eine deutsch-französische Produktion. Ich weiß es nicht mehr. 12. März 1994 ist es erschienen. La Bouche.

LaBouche, Sweet Dreams, 1994 und ein Jahr vorher war 1993 die Scheibe aktuell hier. Und zwar kommt die von The Human Cookie Collective, also die Vereinigte Keks-Kollektive. Naja, egal. Wie man auf solche Namen kommt, ich weiß es nicht. Das waren halt die 90er. Und ich jetzt schon wieder lese um diese Uhrzeit, denke ich, wie kann ich ab 22 Uhr noch senden? Oh mein Gott. Ja, dann sage ich nur, ne, hau die Hacken in dir und setz dich hin und mach deinen Rechnerstart klar und dann bist du ab 22 Uhr auch dran, da unten in Franken, nicht wahr? Bis dahin, hier ist Musik, Human Cookie Collective.

Also ich kenne nur einen Stinkekiefer und der sitzt in Schwaben, aber egal. Sorry. Das musste jetzt sein. The Keys, The Secret.

0: Ja, sorry für diesen kleinen Ausbruch eben, aber das musste ich einfach raushauen. The Keys is Secret 1993, Human Cookie Collective, und wir werden jetzt wieder seriös. Ja, ich versuche das so gut ich kann. Wir starten in die Verbrauchertipps und dann geht's weiter mit Musik aus dem Jahre 1994.
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0: Dreams Will Come Alive, so heißt doch das Album. Musik aus den Niederlanden, aus Holland mal wieder. Two Brothers on the Fourth Floor. Auch so ein Ding, lange nicht gehört, aber trotzdem wiedererkannt. Richtig coole Mucke. Hier ist Dreams.

Two Brothers on the Fourth Floor aus den niederländischen Dreams. 1994, und wir machen wieder einen Sprung nach vorne ins Jahre 1999. Und ich glaube, wenn ihr diese Klänge hört, das erinnert euch so ein bisschen tatsächlich an Berlin, an den Tiergarten und ja, alles, was drumherum irgendwie nur vollgepinkelt worden ist. And the Party Keeps on Rolling heißt das Album. 26. Mai 1999 erschienen. Das ist Musik aus Deutschland, das ist Musik von Roller Girl. Unter anderem wurde es von Alex Christensen, U96, damals produziert. Platz 2 in Dänemark, Platz 10 in Norwegen und ganz weit oben woanders in Europa.

Richtig schönes Singen. Ich glaube, das war sogar die Hymne der Love Parade 1999. Dear Jesse, Follow Me, Roller Girl. Und die nächste Scheibe, die ich noch habe, die kommt auch aus den deutschen Landen. Und zwar wurde das Ding am Studioalbum Tripomatic Fairy Tales veröffentlicht 1993 und das Ganze am 10. Oktober. Das ist Musik von dem Trans-Duo Jam & Spoon, ganz genau. Und ich glaube, das kennt von euch auch noch jeder vom Hören, auf jeden Fall, der damals in den sogenannten Discos, also Diskotheken, heute nennen sich das Clubs, unterwegs war. Lasst euch überraschen. Richtig schön in der Nacht, also Ride in the Night.

Jammin' Through Right in the Night. Eigentlich müsste ich euch jetzt nochmal so roundabout 38 Sekunden zulabern. Habe ich aber keine Lust zu. Also lasse ich nochmal ein bisschen instrumental ablaufen hier. Am Anfang zumindest, bevor wir zum Outro kommen, zum Ende und zum letzten Lied. Hauen wir nochmal eben kurz die letzten Klänge oder die ersten Klänge von Insomnia rein. Musik von Faceless.

Okay, ich habe da noch was geändert. Wir haben 2 Minuten und ein paar Takte Zeit. Genau. Ach, was auch in der Live-Sendung nicht alles möglich ist. Ich bin begeistert. Ja, und ob ihr mir das glaubt oder nicht, aber auch hier in Deutschland im Norden an der See, da haben wir auch Keller. Ja, also was gibt das hier? Sogar mein Nachbar, der Thomas, der am Donnerstag die Retro-Charts macht, der hat sowas auch und da ist verdammt gutes Bier drin, ja. I used to worry.

Was man doch nicht an zwei kleinen Klicks alles für Zeit noch rausschlagen kann, es ist Wahnsinn. Reference heißt das Album, 1995, Insomnia, vorne mit Faceless. Aber nichtsdestotrotz, was soll ich sagen, es ist fast zu Ende. Ich sage danke, danke fürs Zuhören, fürs Einschalten, fürs Buchen der Sendung. Und ich freue mich natürlich, dass ihr die 2 Stunden bei mir geblieben seid heute Abend. Wie geht es im Programm weiter? Schaut einfach in die entsprechenden Sendepläne eurer Lieblingsradios. Und bei mir auf Lue geht's weiter heute Abend mit den Resterln aus Ansbach. Sonst immer mit dem Nachtexpress, mit dem grauen Harald von der Schnitzelfarm aus Bremen. Morgen Abend das Bergfest entfällt bis Ende September. So lange sind wir im Urlaub. Am Donnerstagabend ab 20 Uhr wieder Musik von meinem Nachbarn aus dem Studio 1B. Die Retro-Charts mit dem Thomas Flegel. Freitagabend gibt's dann wieder das Wochenende ab 18 Uhr mit Sabine. Samstags, ich weiß gar nicht, moin moin, läuft das wieder? Ich glaube schon. Sonntag, der Wachermacher fällt aber definitiv aus. Der Andreas, dem geht's gesundheitlich nicht gut. Und das wird auch die nächsten Wochen leider Gottes so bleiben. Am Montag, 18 Uhr, ist der Jack mit den Kult 80ern wieder dabei. Ab 22 Uhr der Sascha mit dem Chartbreaker. Und Dienstagabend, sobald es der Herr Gott da oben oder was auch immer da sitzt will, bin ich wieder da. Music Just for Fun am Dienstagabend. Ich sag tschüss und bye-bye. Bis nächste Woche. Lasst euch nicht ärgern. Und seid bitte, bitte, bitte vorsichtig. Bis nächste Woche. Und dann schauen wir mal, was passiert. Aber ich muss meine Nachfolgerin hier noch ein bisschen ärgern. Ich will ja nicht, dass ihr einschlaft, ne? Das ist ein Track, den habt ihr garantiert schon gehört, aber nicht in dieser Form. Musik aus Frankreich, The Con. Ich bin mal gespannt, was im Programm nach mir da läuft. So, ich bedanke mich, ich bin weg jetzt. Und, ne, kommt aus der Hüfte. Immer schön durch die Schlüpper atmen die Woche. Und bis neulich.

Also ich gestehe gerade, irgendwas ist da ganz böse mit dem Timing falsch gelaufen. Ich habe noch ein paar Minuten Zeit. Das war so nicht geplant.

So, Fehler gefunden, das waren die Fixzeiten falsch eingegeben. Oh Mann. Das passiert eigentlich sonst nur Noobs wie irgendwelchen aus Süddeutschland, aber egal. Heute steckt wirklich hier der Teufel drin, ja.

Trotzdem hoffe ich, ich habe euch ein bisschen wach gemacht jetzt. Denkt dran, gleich geht's weiter in dem Programm. Und ich bin jetzt raus. Bis nächste Woche und tschüss.

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1: Und ich weiß gar nicht, ob das geht hier. One, two, check, check. Ja, scheint zu gehen. Also die Pegel, die, also mein Toningenieur, der hat sich gerade die Kopfhörer vom Kopf gerissen. Vielleicht war ich da ein bisschen zu laut. Tja, damit sage ich also herzlich willkommen zur
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1: Ihr fragt euch sicher, was ich wieder alles mitgebracht habe. Natürlich jede Menge Musik, ne?

Zum Bleistift, Brooklyn Bounce, Capella, Phase 4, The Peppers, Faithless, Ice MC, Dance Nation. Was haben wir denn noch hier? Mal scrollen hier. Shannon haben wir noch dabei. Naja, werdet ihr ja hören, nicht? Lasst euch überraschen.

0: Und damit würde ich sagen, schieben wir gleich mal den nächsten Titel an. Brooklyn Bounce. 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
3: Tja, und jetzt weiß ich auch, was ich vergessen habe, ne? Mein Unterlieger, genau, aber der kommt jetzt gleich sofort. Augenblick, Moment, da ist er schon. Jetzt muss ich nur noch das Deck finden, wo der reingehört. Ja, da gehört er. Gehst du da hier wozu rein? Also, da ist ja, der weigert sich ja auch noch reinzugehen. Geht ja gar nicht sowas, ne? Tja, das eben war Phase 4, Remember How It Started, ne? Über 8 Minuten hier gehört bei der Maxi. Jetzt bringe ich euch nochmal richtig was Schönes, einen schönen Klassiker. John Miles, kennt ihr alle, nicht? Music, er hat bei Alan Parsons mitgesungen und mitproduziert, Alan Parsons Project. Alan Parsons hat auch diesen Titel produziert und sein Sohn, der ist damals bei der Gruppe Silver mit eingestiegen und die haben mit John Miles kurz vor seinem Tod das Ding neu aufgelegt. Ne? Hier ist also Silver featuring John Miles mit Music. Dreht eure Boxen voll auf. Also wirklich, es ist einfach nur göttlich, das Stück. Ne? Und los geht's.

0: So, ja, jetzt hat's geklappt. Wunderbar. Das war Silver. Featuring John Miles Music. The Album Version hier gehört bei Müritz Radio und Hanse Radio.
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0: Jetzt habe ich einen Wunsch reinbekommen. Ich meine, der Typ, der war sowas von frech zu mir, jetzt eben gerade. Und dass ich mir den Wunsch eigentlich verkneifen sollte, den zu spielen, ne? Geht ja gar nicht. Also Strafe muss sein, ne? Finde ich jedenfalls. Vom lieben Bernie aus Hamburg-Harburg und er grüßt alle Zuhörer, alle vom Radioteam, ganz besonders den lieben Chef und er wünschte sich die Peppers mit der Pepperbox aus dem Jahre 1973 und los geht's.

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1: O Verzeihung.
2: Was darf's denn sein, Fremder?
3: Blutwurst. Also nee, also geht das ja nur wirklich nicht, ne? Also Blutwurst, ich weiß nicht.
4: Wo gibt's denn hier Geschenke, ey?
3: Ja, soll ich wieder, ich wurde wieder darauf hingewiesen, soll ich doch Bescheid sagen? Ey Leute, in 3 Monaten ist
5: Weihnachten!
3: Glaubt ihr nicht? Pass auf, ich spiele das nochmal. Moment, am Blick.
4: Wo gibt's denn hier Geschenke, ey?
5: Weihnachten!
3: Wisst ihr, habt ihr gehört? Ne? Also Weihnachten gibt's Geschenke und das ist in 3 Monaten, Leute, ne? Plus ein paar Tage natürlich. Denkt dran, geht los, kauft eure Weihnachtsgeschenke, sonst heißt das, was, morgen ist Heiligabend? Oh Gott, ich habe ja noch gar nichts gekauft. Ja, ja, das kenne ich schon, ne? Also wirklich, ne? Ruhe da. Und damit kommen wir dann gleich zum nächsten Wunsch und das ist vom MV Michael, der die am Sonntag hier die Sendung zum Wochenende macht. Morgen hat er eine schöne Überraschung für euch, aber ich verrate nicht, was das wird. Er grüßt das gesamte Radioteam, natürlich alle Zuhörer und er wünscht sich von Ice MC nicht Think About The Way. Und los geht's.
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Party People, aufgepasst! Beim Mitbringen der Sonne ist Vorsicht geboten. Bei einem solch protzigen Leuchtkörper kann man leicht als Großkotz abgestempelt werden. Eine direkte Folge wären Beleidigungen wie Angeber, Tütenkleber, Nussknacker, Hosenkacker. Deshalb, anstelle der Sonne sollte man lieber ein paar Sterne mitnehmen. Die sind kleiner und kommen besser bei den Mädels an.

Herzschmied-Time. Hier auf Müritz Radio und Hanse Radio, nicht genau. Ey, Ruhe da. So, das war eben Shannon Love the Music Play, der 89er Remix. Wir kommen mal zu Mysterious Art, ein zwischen 1988 und 1991 bestehender deutscher Dancefloor Act. Der Kopf der, war der Produzent und DJ Mike Stab. Mysterious Art wurde 1988 von ihm und Musikern aus dem Rhein-Main-Gebiet gegründet. Die Debütsingle Das Omen Teil 1 schaffte es Mitte 1989 auf Platz 1 der deutschen Charts und hielt sich dort für 9 Wochen. Die Gruppe trat live als Vorband bei Madonnas Blonde Ambition Tour auf. Stilistisch waren sie dem Synthie-Pop zuzuordnen. Die zweite Single Karma, Omen 2, schaffte es auf Platz 9 der deutschen Charts und hielt sich dort für 3 Wochen. Es folgte das Album Omen The Story. 1991 veröffentlichte die Band ihr zweites und letztes Album Mystic Mountains. Ja, der Mike Stab ist leider dann vorzeitig verstorben. Nicht? Deswegen konnte er dann auch keine Musik mehr machen. Ist ja logisch, ne? Um Todes geht das wohl schlecht. So, ich habe euch rausgesucht natürlich Mysterious Art. Hier ist das.

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Tja, das war's dann ja wohl, ne? Ist eigentlich schade, ich fand das total gut bei euch. Aber ich muss jetzt nach Hause, mein Mate-Tee brennt an. Tschüss, Kiss, ne?

Tja, damit sind wir dann leider auch schon wieder am Ende. Ich meine, ich bin immer ziemlich schnell am Ende, aber naja. Das war wieder Team Maxi Time.

ich denke, die Sendung hat euch wieder gefallen. Mir hat sie nämlich auch gefallen. Wir hören uns wieder am nächsten Samstag, wenn nichts weiter dazwischen kommt, wie immer. Wie heißt das immer so schön? Wie immer gilt, Samstag in 8 Tagen.

0: Und vor allen Dingen nicht vergessen, ne, in 3 Monaten...
1: Wann gibt's denn hier Geschenke, ey?
0: Ne, da ist Weihnachten.
2: Weihnachten.
0: Also vergesst nicht, eure Geschenke zu kaufen. Dann nicht vergessen, morgen 20 Uhr anschalten, wenn der MV Michael seine Sendung zum Wochenende macht.

Und nicht vergessen, 12 Uhr in der Kirche. Und ganz wichtig morgen natürlich Radio DRC, nicht? Die Sendung von und für Funkamateure und solche, die es werden wollen. Ich wünsche einen schönen Abend, nicht? Schlaft gut und sage dann bye bye. Bye bye.

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Nachrichten aus Mecklenburg-Vorpommern. Schwerin. Der erfolgreiche Übergang von der Schule in die Ausbildung ist entscheidend für die Zukunft junger Menschen und die Fachkräftesicherung in Mecklenburg-Vorpommern. Die neue Bertelsmann-Studie Ausbildungsperspektiven 2026 bestätigt den Kurs des Landes. Frühzeitige Berufsorientierung, praktische Erfahrungen und individuelle Begleitung sind wichtige Voraussetzungen für erfolgreiche Übergänge in Ausbildung und Beruf. Mit einer umfassenden beruflichen Orientierung von der Kita bis zum Abitur unterstützt Mecklenburg-Vorpommern Schülerinnen und Schüler dabei, den passenden Berufsweg zu finden und erfolgreich in eine Ausbildung zu starten. Die Ergebnisse der Bertelsmann-Studie zeigen, dass wir in Mecklenburg-Vorpommern die richtigen Schwerpunkte gesetzt haben. Die duale Ausbildung selbst hat ein gutes Image. Junge Menschen wollen diesen Weg gehen und diejenigen, die bereits eine Ausbildung absolvieren, sind überwiegend sehr zufrieden. Entscheidend ist deshalb, dass alle Jugendlichen die Chance erhalten, ihren Ausbildungsplatz zu finden. Mit unserem Konzept »Alle werden gebraucht, schulische, berufliche Orientierung für einen guten Übergang in Ausbildung und Beruf«, vielen Praxiserfahrungen und individueller Begleitung schaffen wir genau diese Voraussetzungen, sagte Bildungsministerin Simone Oldenburg. Für die Studie wurden neben Schülerinnen und Schülern auch bundesweit mehr als 1300 Auszubildende befragt. 9 von 10 Azubis sind mit ihrer Ausbildung zufrieden.

0: entschieden und würden sich erneut für ihren Ausbildungsberuf entscheiden. Gleichzeitig schätzen insbesondere junge Menschen mit niedrigeren Schulabschlüssen ihre Chancen auf einen Ausbildungsplatz als gering ein. Handlungsbedarf besteht deshalb vor allem beim Übergang von der Schule in die Ausbildung. Die Bertelsmann Stiftung empfiehlt mehr praktische Erfahrungen, eine verlässliche Begleitung und eine engere Zusammenarbeit aller Beteiligten. Viele dieser Empfehlungen setzt Mecklenburg-Vorpommern bereits um. Seit dem Schuljahr 2025/26 ist das Konzept zur beruflichen Orientierung »Alle werden gebraucht« für alle Schulen in Mecklenburg-Vorpommern verbindlich. Schülerinnen und Schüler sollen noch gezielter den Beruf anstreben, der am besten ihren Neigungen entspricht, so die Bildungsministerin. Daher haben wir mit einem neuen Konzept die berufliche Orientierung weiterentwickelt für einen gelungenen Übergang in Ausbildung und Beruf. Das Konzept sieht vor, dass die ökonomische Bildung bereits in der Kita beginnt und in der Grundschule fortgeführt wird. In der weiterführenden Schule wird daraus die berufliche Orientierung. Hier sind 25 Tage für Betriebspraktika vorgesehen, so viele wie in keinem anderen Bundesland, ergänzte die Ministerin. Auch die Arbeit in Schülerfirmen hat Mecklenburg-Vorpommern gestärkt. Die Landesregierung hat für Lehrkräfte, Schülerinnen und Schüler eine Handreichung, Gründung und Betrieb von Schülerfirmen, erarbeitet, damit wieder mehr Schülerfirmen entstehen können. Sie vermitteln Wissen über wirtschaftliche und unternehmerische Zusammenhänge und sind damit ein wichtiger Baustein der beruflichen Bildung. Mit dem Startchancenprogramm von Bund und Ländern unterstützt die Landesregierung Angebote für Schülerinnen und Schüler, die schwierige Startbedingungen haben. Mecklenburg-Vorpommern erhält über einen Zeitraum von 10 Jahren jährlich 17 Millionen Euro. Ein Frühwarnsystem greift, wenn die Gefahr besteht, dass eine Schülerin bzw. ein Schüler nicht versetzt wird. Schulen informieren in diesem Fall die Eltern und beraten sie zu Fördermöglichkeiten. Zudem hat das Land Förderangebote weiter ausgebaut, damit mehr Jugendliche die Schule mit einem anerkannten Schulabschluss verlassen. Seit dem Schuljahr 2023/24 ist der Besuch des freiwilligen 10. Schuljahres an regionalen Schulen und Gesamtschulen möglich. Es richtet sich an Schülerinnen und Schüler, die mehr Zeit zum Lernen brauchen, um die Berufsreife zu erlangen. Im Mittelpunkt steht dabei die Frage, wie Übergänge von der Schule in die berufliche Bildung weiter verbessert und die Potenziale von Schülerinnen und Schülern im Übergangssektor besser genutzt werden können. Land und Landesausschuss für Berufsbildung sind sich einig, dass auch diese Jugendlichen wichtig für die Fachkräftesicherung sind und enger begleitet werden müssen. Anklang. Mit der Unterzeichnung einer gemeinsamen Erklärung haben kürzlich das Land Mecklenburg-Vorpommern und die Hansestadt Anklam ein deutliches Signal für die Zukunft des Theaterstandortes Anklam gesetzt. Die Unterzeichnenden bekräftigen ihre Bereitschaft, nicht nur die Sanierung des Theaters, sondern die Entwicklung des gesamten Theaterareals gemeinsam weiter voranzubringen und die Voraussetzungen für die Umsetzung eines umfassenden städtebaulichen Gesamtvorhabens zu schaffen. Basierend auf den bisherigen Planungen werden die Gesamtkosten für die Sanierung des Theaters auf rund 16 Millionen Euro geschätzt. Hierzu hatte das Land bereits Anfang des Jahres Mittel in Höhe von 8 Millionen Euro in Aussicht gestellt. Mit der gemeinsamen Erklärung werden Land, Bund und die Stadt Anklam, diese kulturpolitische Entwicklung aber über das eigentliche Theater hinaus auf das gesamte Theaterareal im Rahmen der Städtebauförderung erweitern. Die notwendigen Eigenanteile werden kommunal abgesichert, wofür sich insbesondere die Hansestadt Anklam engagiert. Das Theater der Hansestadt im ehemaligen Schützenhaus ist die Hauptspielstätte der Vorpommerschen Landesbühne und mit den weiteren Spielstätten in Bad, Heringsdorf, Wolgast und Zinnowitz ein bedeutender kultureller Ankerpunkt für die Region Vorpommern. Es prägt die kulturelle Identität der Region, stärkt die kulturelle Bildung und ist ein wichtiger Bestandteil der Kulturlandschaft Mecklenburg-Vorpommerns. Durch die Aufnahme in die Städtebauförderung soll nicht nur das Theater langfristig gesichert werden, vielmehr soll über den reinen Theaterbau hinaus das gesamte Areal städtebaulich entwickelt, aufgewertet und dadurch die Attraktivität der Hansestadt Anklam sowie der gesamten Region nachhaltig gestärkt werden. Vorgesehen sind die Sanierung des historischen Theatergebäudes an der Leipziger Allee, der Abriss und Neubau der Hallen und Werkstätten, die Neugestaltung des Innenhofes sowie die Erneuerung der technischen Infrastruktur. Finanz- und Digitalisierungsminister Dr. Heiko Goye erklärte: Das Theater Anklam ist weit mehr als ein Kulturstandort. Es ist ein Identifikationsort für die Menschen in Vorpommern und ein wichtiger Impulsgeber für die Entwicklung der Region. Mit der heutigen Erklärung schaffen wir eine verlässliche Grundlage, um die Sanierung des Theaterareals voranzubringen. Das Land steht an der Seite der Hansestadt Anklam, damit das Theater auch künftig ein lebendiger Ort für Kultur, Begegnung und regionale Entwicklung bleibt. Schwerin. Mehr Planungssicherheit für den Natur- und Umweltschutz in Mecklenburg-Vorpommern. Das Land und die Norddeutsche Stiftung für Umwelt und Entwicklung setzen ihre erfolgreiche Zusammenarbeit langfristig fort. Umweltminister Dr. Till Backhaus sowie der Vorstandsvorsitzende der NUE Bernhard Rickers zogen eine positive Bilanz der bisherigen Arbeit und vereinbarten eine längerfristige Zusammenarbeit. Damit gewinnen alle gemeinnützigen Vereine und Organisationen, die Projekte im Natur- und Umweltschutz und in der Entwicklungszusammenarbeit mit Mitteln der Umweltlotterie Bingo realisieren wollen, zusätzliche Planungssicherheit. Naturschutz braucht einen langen Atem und verlässliche Partner. Die Zusammenarbeit mit der NUE hat sich sehr bewährt. Davon profitieren vor allem die vielen Menschen, die sich in Mecklenburg-Vorpommern mit großem Engagement für Natur, Umwelt und nachhaltige Entwicklung einsetzen, sagte Umweltminister Dr. Till Backhaus. Seit mehr als 25 Jahren unterstützt die Bingo-Lotterie Projekte im Umwelt- und Naturschutz, in der Bildung für nachhaltige Entwicklung sowie der Eine-Welt-Arbeit. Die Entscheidungen über die Mittelvergabe werden transparent in einem 12-köpfigen Vergaberat Mecklenburg-Vorpommern getroffen. Die Fachleute im Vergaberat kommen aus allen gesellschaftlichen Gruppen und arbeiten ehrenamtlich. Allein seit Anfang 2020 wurden in Mecklenburg-Vorpommern 694 Projekte mit rund 11,6 Millionen Euro an Fördermitteln unterstützt. Im Jahr 2025 erreichte der Mittelzufluss dank der erfolgreichen Lotterie Bingo mit 2,75 Millionen Euro einen neuen Höchststand. Die Bingo-Lotterie ist eine Erfolgsgeschichte für Mecklenburg-Vorpommern. Sie ermöglicht Projekte, die unsere Natur schützen, die Umweltbildung stärken und Menschen zusammenbringen. Jeder eingesetzte Euro wirkt direkt im Land und unterstützt das vielfältige ehrenamtliche Engagement, so Backhaus. Wie vielfältig diese Förderung ist, zeigen aktuelle Beispiele aus ganz Mecklenburg-Vorpommern. Das 22. Dasler Naturfilmfestival erhält 25.000 Euro und bringt damit 50 Filmen an 6 Veranstaltungsorten im Land, internationale Naturfilme und Umweltbildung zusammen. Im Peenetal zum Beispiel unterstützt die NUE die Wiederbelebung der historischen Zeitlerei und damit ein Projekt, das Naturschutz, Kulturgeschichte und nachhaltigen Tourismus miteinander verbindet. Und im Naturpark Nocentiner Schwänzerheide untersuchen 62 ehrenamtliche Naturschutztaucher gemeinsam mit Anglern, Fischern und Behörden die Unterwasserwelt von 128 Seen, dokumentieren ökologische Veränderungen und entwickeln konkrete Schutzmaßnahmen. Backhaus betonte abschließend, ob Moorschutz, Gewässer, Artenvielfalt, Umweltbildung oder Kultur. Die Bingo-Lotterie macht sichtbar, was möglich ist, wenn bürgerschaftliches Engagement und öffentliche Unterstützung Hand in Hand gehen. Das Land und die NUE können diese Erfolgsgeschichte nun auf einer gesicherten Grundlage fortsetzen. Schwerin. Stress vor Prüfungen, Streit in der Klasse. Wie stelle ich einen Antrag auf sonderpädagogischem Förderbedarf? Schülerinnen und Schüler, Eltern sowie Lehrkräfte erhalten künftig auch auf Instagram Antworten auf diese und viele weitere Fragen. In kurzen Videos erfahren Sie, an wen Sie sich bei schulischen, schulpsychologischen oder sonderpädagogischen Fragen wenden können. Schulpsychologinnen und Schulpsychologen des Zentralen Fachbereichs für Diagnostik und Schulpsychologie, ZDS, geben 5 Tipps im Reel-Format. Den Anfang macht die Leitstelle. Mit der Leitstelle des ZDS haben wir eine zentrale Anlaufstelle geschaffen, die sich in kurzer Zeit zu einem wichtigen Unterstützungssystem entwickelt hat. Die Leitstelle berät schnell, praxisnah und auf kurzem Wege. Eltern, Lehrkräfte sowie Schülerinnen und Schüler erhalten rasch, vertraulich und unbürokratisch Hilfe. Die hohe Zahl an Beratungen zeigt, dass das Angebot angenommen wird und den Menschen Orientierung in schwierigen Situationen bietet. Mit der neuen Videoreihe möchten wir noch mehr Menschen erreichen und Hemmschwellen abbauen. Unterstützung frühzeitig in Anspruch zu nehmen, so Bildungsministerin Simone Oldenburg. Kontakt zur Leitstelle können Ratsuchende telefonisch, auf Wunsch auch anonym, per E-Mail oder per Direktnachricht auf Instagram aufnehmen. Die Videos erscheinen regelmäßig auf den Social-Media-Kanälen des Bildungsministeriums.
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